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2: Mit Yves Simon. Letzte Nacht ist ja am Flughafen Halle-Leipzig eine Drohne mit Sprengstoff abgewehrt und unschädlich gemacht worden. Jetzt ist klar, es hat sich dabei um einen verhinderten Anschlag gehandelt. Das hat Bundesinnenminister Dobrindt am Abend erklärt.
3: Meine Einschätzung, dass wir es hier mit einem hybriden Anschlagsszenario zu tun haben.
2: Hybrid bedeutet, dass es bei dem Anschlag nicht um einen klassischen militärischen Angriff geht, sondern es wird Druck auf einen Konfliktgegner ausgeübt, zum Beispiel durch einen Anschlag oder auch durch Cyberattacken. Der Chef des Münchner IFO-Instituts, Clemens Fuest, will den ermäßigten Mehrwertsteuersatz von 7% komplett abschaffen. Alle Waren, auch Lebensmittel damit, die sollen einheitlich mit 19% besteuert werden, findet er. Dadurch würden aber auch Brot, Butter und Obst teuer. Im Gegenzug schlägt Fuest jährliche Gutschriften vor. 360 Euro schweben ihm davor, aber nur für Haushalte mit geringem Einkommen. Neue Hoffnung für die blockierte Straße von Hormus. Der Iran und der Oman verhandeln offenbar über eine neue Schifffahrtsroute durch die Meerenge. Und es steht, wie es ausschaut, eine Einigung kurz bevor. Das hat das Regime in Teheran bekannt gegeben. Die geografischen Koordinaten für die Route stehen demnach schon fest. Und jetzt wird gerade noch an einer gemeinsamen Erklärung gewerkelt. Das Ganze aber ohne die USA. Im Bodensee ist eine Frau während eines Unwetters von einem Boot gefallen und untergegangen. Bisher ist sie nicht wieder aufgetaucht. Die Suche soll aber direkt nach Tagesanbruch weitergehen. Eine Gewitterzelle hat sich da am Nachmittag über dem Motorboot geleert und hat dann auch hohe Wellen ausgelöst. Das hat die Polizei erklärt. Dazu hat es so stark geregnet, dass das Boot dann gekentert ist. Das hat ihr Mann ausgesagt. Er war auch mit an Bord und hat schnell Hilfe gerufen. 200 Rettungskräfte aus Deutschland, Österreich und aus der Schweiz waren am Abend in dem Gebiet bei Kressbronn im Einsatz. Das hat sich der French Open-Sieger völlig anders vorgestellt. Alexander Zverev ist beim Masters 1000-Turnier in Montreal überraschend in der zweiten Runde rausgeflogen. Der Hamburger hat gegen den Niederländer Kriegsbohr in 3 Sätzen verloren. Beim Turnier in Montreal wollte sich Zverev eigentlich für die US Open warm spielen und dann da auch was reißen.
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3: Mit Yves Simon. Nach dem Drohnenvorfall am Flughafen Halle-Leipzig spricht Bundesinnenminister Dobrindt von einer neuen Gefahrenqualität. Die Rede ist von einem hybriden Anschlag, der verhindert werden konnte. Dazu Dobrindt.
4: Wir haben es hier mit einem Wettbewerb zu tun, der möglicherweise auch fremde Mächte mit einschließt. Das wird Teil der Ermittlung sein, die ganz offensichtlich zu erheblicher Verunsicherung in Deutschland beitragen wollen. Nicht nur an Flughäfen, auch an anderen Stellen, nicht nur mit Drohnen, sondern auch mit anderen Maßnahmen.
3: Unter anderem mit Cyberangriffen. Wer dafür verantwortlich ist, das muss jetzt noch ermittelt werden, meint Dobrindt. Eine Drohne mit Sprengstoff war letzte Nacht in der Nähe ukrainischer Frachtmaschinen entdeckt worden. Am Abend sind vor allem in der Südhälfte Bayerns schwere Gewitter unterwegs gewesen. Alles in allem waren es 25 Einsätze deswegen. Auf der A8 bei Rohrdorf und auf der A95 bei Kochel am See sind Bäume auf die Fahrbahn gestürzt. Beide Autobahnen waren am Abend kurzzeitig gesperrt. Es wurde aber niemand verletzt. Immer mehr Spitzenpolitiker sprechen sich für eine Frau im Bundespräsidentenamt aus. Nach der SPD-Führung jetzt auch Baden-Württembergs Ministerpräsident Özdemir. Er ist dafür, nächstes Jahr eine Frau zur Nachfolgerin von Bundespräsident Frank-Walter Steinmeier zu wählen. Auch der neue Chef der Unionsfraktion, Thorsten Frey, hat sich ähnlich geäußert. Im Rennen ist unter anderem die CSU-Politikerin Ilse Aigner. Kanzler Merz soll aber auch über Boris Rhein nachdenken, den Ministerpräsidenten von Hessen. Die Bundesregierung will nächste Woche die Reform des BAföG auf den Weg bringen. Geplant ist, dass Studierende ab dem nächsten Sommersemester mehr Geld bekommen, erstmal über eine höhere Wohnkostenpauschale. Krisensitzung des Fußball-Weltverbands FIFA am Abend in Rabat in Marokko. Dabei hat die Führungsriege ihrem Boss Gianni Infantino demonstrativ den Rücken gestärkt, darunter Generalsekretär Grafström. Damit dürfte Infantino zumindest vorerst mal im Amt bleiben. Ob ihn das am Ende vor einer Abwahl im nächsten Jahr schützt, das steht auf einem ganz anderen Blatt. Einige Verbände, wie zum Beispiel England und ganze Kontinentalverbände, allen voran die europäische UEFA, haben Infantino offen das Vertrauen entzogen, wegen dessen umstrittener Investorenpläne.
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5: Mit Yves Simon. Innenminister Dobrindt spricht nach dem Drohnenfund am Flughafen Leipzig-Halle von einem hybriden Anschlagsszenario. Auf dem Gelände war letzte Nacht eine mit Sprengstoff bestückte Drohne nahe ukrainischer Frachtmaschinen entdeckt worden. Für Dobrindt ein neues Bedrohungsszenario. Der CSU-Politiker nennt den Vorfall sehr ernst und sicherheitsrelevant. Wer dahinter steckt, müssen die Ermittler allerdings erst noch klären. Der Mordprozess um den Autoanschlag auf eine Demonstration in München geht heute zu Ende. Der Angeklagte war im Februar letztes Jahr mit einem Auto in eine Demo der Gewerkschaft Verdi gefahren. Dabei hat er eine Mutter und ihre 2-jährige Tochter getötet und weitere Menschen verletzt. Für uns berichtet aus München Oliver Urbanke.
6: Die Verteidigung fordert höchstens 15 Jahre Haft und die Unterbringung in einer psychiatrischen Klinik und begründet das unter anderem damit, dass der Angeklagte aus ihrer Sicht an Schizophrenie leide. Ein Gutachter hatte das ausgeschlossen. Der 25-jährige Angeklagte nutzte zwar das letzte Wort, bedankte sich beim Gericht, eine Erklärung für den mutmaßlich islamistisch motivierten Anschlag lieferte er aber nicht.
5: Die bayerische Autoindustrie steht vor großen Herausforderungen. Das zeigt jetzt eine neue Studie des Fraunhofer Instituts. 150.000 Jobs stehen demnach in Bayern auf dem Spiel. Wenn die EU das Aus des Verbrennermotors zurücknimmt, dann würde das die Situation zumindest eine Zeit lang entspannen. Aber wichtig wäre dann, in den Jahren, die man dadurch gewinnt, Deutschland wettbewerbsfähiger zu machen, zum Beispiel bei den Energiekosten und der Bürokratie. Das meint die Vereinigung der bayerischen Wirtschaft. Die US-Regierung von Donald Trump plant zusätzliche Millionenhilfen gegen die Ebola-Epidemie in Afrika. Insgesamt sollen 242 Millionen Dollar für Sofortmaßnahmen, Vorsorge und humanitäre Hilfe bereitgestellt werden. Damit steigen die direkten US-Hilfen auf 512 Millionen Dollar. Frühes Aus für Alexander Zverev beim Masters in Montreal. Der French Open-Sieger verliert gleich in Runde 2 gegen den Niederländer Kriegsboer und zwar mit 7:6, 2:6 und 4:6. Also es war sogar relativ deutlich. Statt Zverev steht also jetzt Kriegsboer in der dritten Runde. Für den Hamburger ist die Vorbereitung auf die US Open damit mit einem ordentlichen Dämpfer gestartet.
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0: Und jetzt die aktuelle von Temper City, Self-Aware.

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1: Und jetzt ganz frisch die aktuelle von The Bowser, Magnetic.
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10: 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Morgen, Nathalie.
11: Hallo, guten Morgen.
10: Hey, was für ein Gewitter gestern am Ammersee.
11: Ja, absolut.
10: Ich glaube, der See ist wieder voll.
11: Am Starnberger See auch, leider nein. Das hat nicht ganz gereicht.
10: Aber es war ordentlich.
11: Kräftige Gewitter sind über den Landkreis Starnberg gezogen, auch über den Landkreis Landsberg. Aktuell messen wir 20 Grad in der Stadt und heute dann auch etwas wechselhafter. Sonne, Wolkenschauer und Gewitter möglich, vor allem am Nachmittag bis zu 28 Grad in der Spitze. Morgen Freitag wieder ruhiger, Sonne, Wolken, trocken bei 26 Grad. Am Wochenende sonnig und heiß.
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12: Mit Yves Simon. Schönen guten Morgen. Bundesinnenminister Dobrindt spricht nach dem Drohnenvorfall letzte Nacht am Flughafen Halle-Leipzig von einem hybriden Anschlag, der verhindert werden konnte. Allerdings, das dürfte nicht der letzte Angriffsversuch dieser Art gewesen sein, meint zumindest Dobrindt. Da stehe uns noch einige Kraftanstrengung bevor, so der CSU-Politiker.
13: Dazu gehört neben einer intensiven Zusammenarbeit der Behörden eine intensive Zusammenarbeit auch der Länder. Und es wird sich darauf vorbereitet, auf weitere mögliche Bedrohungsszenarien, die es geben kann.
12: Es war das erste Mal in Deutschland, dass es eine Drohne mit Sprengstoff bewaffnet auf ein Flughafengelände geschafft hat. Wegen der andauernden Trockenheit rufen nach wie vor viele Gemeinden in Bayern zum Wassersparen auf. Einige Kommunen sind jetzt sogar auf Hilfe angewiesen. In Böbrach im Bayerischen Wald und auch in Bad Bayersäuen in Oberbayern, da ist das Wasser mittlerweile so knapp, dass Trinkwasser jetzt sogar von außerhalb geliefert werden muss. Für die Menschen in Böbrach kommt das Wasser jetzt mit Milchtransportern aus Bodenmais. Iran und Oman haben sich auf ein neues Verkehrsmodell für Frachter und Tanker in der Straße von Hormus geeinigt. In Zukunft sollen Schiffe auf einer nördlichen Route durch iranische Hoheitsgewässer in die Meerenge einfahren und dann über eine südliche Route durch omanische Gewässer wieder heraus. Das hat die iranische Regierung in der Nacht erklärt. Die USA waren an dieser Absprache nicht beteiligt. Taxis brauchen ein Update, das sagen zumindest jüngere Menschen bei uns in Deutschland. Eine neue Umfrage im Raum Frankfurt hat jetzt gezeigt, Taxifahrten sind zu teuer und auch zu analog, zumindest werden sie so wahrgenommen. Die Jüngeren steigen deshalb lieber bei Diensten wie Uber oder auch Bolt ein. Genutzt werden Taxis aktuell vor allem von älteren Menschen oder auch Besserverdienenden. FIFA-Boss Infantino bleibt trotz des Investorenzoffs vorerst im Amt. Bei einer Krisensitzung in Marokko hat ihm die Spitze des Weltverbands in einem langen Statement uneingeschränkte Unterstützung zugesichert und außerdem aber auch Fehler im Umgang mit dem Projekt eingeräumt. Infantinos Plan, WM-Rechte zumindest teilweise an Investoren zu verkaufen, hatte die UEFA sogar mit Boykott drohen lassen. Das Vorhaben ist inzwischen aber gestoppt.
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10: Besser ankommen mit dem besten Stau- und Blitzerservice für München. Aktuell habt ihr freie Fahrt.
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10: Für den allerersten Blitzer ruf durch 089 4x die 38. Danke und gute Fahrt.
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10: Guten Morgen.
11: Guten Morgen.
10: Diese Story, die zeigt man wieder auf euch hier in München und der Region ist einfach Verlass.
11: Ja, es geht um Nina aus Neuhausen, die gleich mehrere Schutzengel auf einmal hatte.
10: Ja, was ihr passiert ist und wem sie Danke sagen möchte, gleich.

0: In so einer Situation ist man einfach nur dankbar, dass so viele Menschen richtig reagiert haben.
1: Absolut, sonst wäre es vielleicht ganz anders ausgegangen.
0: Ja, safe. Guten Morgen.
1: Guten Morgen, hi.
0: 10 nach 5 wird's, die Marktkiel-Show hier auf Kong 96.3, der frühe Donnerstag. Ja, es geht um Nina. Nina ist aus Neuhausen. Sie hat sich bei uns mit einer echt krassen Story gemeldet.
1: Ja, sie war vor kurzem nachts mit ihrem Radl bei uns in der Stadt unterwegs. Es hat geschüttet ohne Ende und dann...
2: Ich bin dann am Rotkreuzplatz in die Tramgleise reingerutscht. Dann hat es mich geschmissen. Ich weiß davon tatsächlich nicht mehr so viel. Also ich war dann erstmal bewusstlos. Und als ich aber aufgewacht bin, habe ich Scheinwerfer angestrahlt. Und dann, als ich ein bisschen klarer wieder war, ist mir auch klar geworden, dass das der 350er war, weil ich wohl im Gegenverkehr gelandet bin. Also ich hatte mehr Schutzengel als Verstand.
1: Krass, ne? Da wird man nach einem Unfall im Scheinwerferlicht vom Bus wach. Und um einen herum stehen ganz viele Ersthelfer.
0: Ja, das ist Wahnsinn. Und weil Nina im ganzen Trubel vergessen hat, sich richtig zu bedanken, ist sie jetzt auf der Suche nach ihren Schutzengeln.
2: Ich würde die gerne bei den Temperaturen zum Eis einladen und einfach nochmal persönlich Danke sagen, weil es nicht selbstverständlich ist, sich um fremde Menschen zu kümmern.
1: Was für eine schöne Geste.
0: Absolut. Also, wenn ihr vor kurzem nachts am Rotkreuzplatz unterwegs wart oder jemanden kennt, den Nina meinen könnte, dann meldet euch gern. Wir connecten euch dann.
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0: Und jetzt die aktuelle von Tame Impala, Dracula. So run from the sun like Dracula. 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

0: mega Sommerhit Tame Impala, Dracula, das Beste von heute. Im Gong 96.3 Hitsommer und damit guten Morgen.
1: Guten Morgen, hi.
0: 17 nach 5 haben wir es. Und Nathalie, jetzt schon mal ein kurzer Wettercheck für den morgigen Freitag.
1: Ja, das sieht super aus. Sonne und Wolken im Mix, 27 Grad, also perfekt für die Sommerparty des Jahres.
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0: Um 17:30 eine absolute Wohlfühlnummer für euren Morgen.
1: Eine absolute Hymne auf die Liebe und die pure Lebensfreude. Auch wenn es manchmal nicht leicht ist, niemals das Lächeln verlieren.
0: Ja, auch nicht an diesem frühen Donnerstag. Jetzt Holly Humberstone, To Love Somebody, das Beste von heute im Gong 96.3 Hitsommer.

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11: Aktuell 20 Grad in Milbertshofen, 18 bei euch in Herrsching am Ammersee. Heute ein bisschen wechselhafter, Sonne, Wolken, Schauer und Gewitter möglich. Vor allem am Nachmittag bis zu 28 Grad. Morgen Freitag dann wieder sommerlich ruhig, Sonne, Wolken, trocken bei 27 Grad. Am Wochenende sonnig und heiß.
2: Satz mit X war gar nichts. Unser Tennisass Alex Zverev hat beim Masters in Montreal einen ordentlichen Dämpfer hinnehmen müssen. Was los war, gleich.
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12: Mit Yves Simon. Die bayerische Autoindustrie steht vor großen Herausforderungen. Das zeigt jetzt eine neue Studie des Fraunhofer Instituts. 150.000 Jobs stehen demnach in Bayern auf dem Spiel. Wenn die EU das Aus des Verbrennermotors zurücknimmt, dann würde das die Situation zumindest eine Zeit lang entspannen. Aber wichtig wäre dann, in den Jahren, die man dadurch gewinnt, Deutschland wettbewerbsfähiger zu machen, zum Beispiel bei den Energiekosten und der Bürokratie. Das meint die Vereinigung der bayerischen Wirtschaft. Die US-Regierung von Donald Trump plant zusätzliche Millionenhilfen gegen die Ebola-Epidemie in Afrika. Insgesamt sollen 242 Millionen Dollar für Sofortmaßnahmen, Vorsorge und humanitäre Hilfe bereitgestellt werden. Damit steigen die direkten US-Hilfen auf 512 Millionen Dollar. Frühes Aus für Alexander Zverev beim Masters in Montreal. Der French Open-Sieger verliert gleich in Runde 2 gegen den Niederländer Kriegsbohr und zwar mit 7:6, 2:6 und 4:6. Also es war sogar relativ deutlich. Statt Zverev steht also jetzt Kriegsbohr in der dritten Runde. Für den Hamburger ist die Vorbereitung auf die US Open damit mit einem ordentlichen Dämpfer gestartet.
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2: Besser ankommen mit dem besten Stau- und Blitzer-Service hier auf Gong 96.3. Ihr habt weiter freie Fahrt.
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2: Unter anderem in Mosach auf der Max-Born-Straße stadteinwärts. Für mehr Blitzer 089 4x38 geht auch per WhatsApp.
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2: Guten Morgen.
11: Hallo, guten Morgen.
2: Kennt ihr Safe, Treffen, Partys oder sogar einen Urlaub in einer WhatsApp-Gruppe planen? Horror.
11: Ja, die einen schreiben 100 Nachrichten und man verliert den Überblick. Die antworten einfach nie.
2: Ja, neues Update soll es leichter machen. Was danach alles geht, gleich.

0: Guten Morgen.
1: Hallo, guten Morgen.
0: Um gleich 20 vor 6 gehen wir rein mit dem nervigsten Geräusch der Welt.
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1: Da sehe ich mich schon jagen.
0: Ja, zum Glück gibt es diesen Sommer wegen der Trockenheit ja weniger Mücken. Zeit für die Forscher mal zu klären, wie sich Mücken ihre Opfer aussuchen.
1: Ja, kennt ihr auch. Manche werden ständig zerstochen, andere komplett verschont. Mit süßem Blut hat das nichts zu tun, sondern mit den Bakterien auf unserer Haut. Drei bestimmte Arten machen uns für Mücken besonders attraktiv. Mit der Erkenntnis sollen jetzt neue Mückensprays entwickelt werden.
0: Okay, also einfach schlechte Chemie zwischen mir und der Mücke an sich.
1: Ja, genau.
0: Alles klar. Dann kommt jetzt ein neues WhatsApp-Update, das Gruppenchaos etwas übersichtlicher machen soll.
1: Ja, Umfragen bekommen zum Beispiel ein Ablaufdatum. Aus Gruppen lassen sich kleinere Untergruppen erstellen. Und mit @alle könnt ihr künftig eure Nachrichten für alle hervorheben. Das Update wird jetzt nach und nach für alle ausgerollt.
0: Ja, also bei 87 ungelesene Nachrichten, aber als wichtig markierte Nachrichten.
1: Ja, genau.
0: Okay, alles klar. Und Eis ist ja safe, gerade das beliebteste Lebensmittel hier in München und der Region. Mhm. Gibt gute Nachrichten, wir müssen heute weniger arbeiten, um uns ein Eis leisten zu können.
1: Ja, ein neuer Eispreisindex zeigt, weil unsere Löhne stärker steigen als die Eispreise, müssen wir heute weniger fürs Eis arbeiten. Für ein Cornetto zum Beispiel im Schnitt knapp 5 Minuten, rund 3,5 Minuten weniger als in den 70ern. Für ein Magnum sind es aktuell 6 Minuten 35, 14 Sekunden weniger als letztes Jahr.
0: Mensch, allerdings ist ja auch der Eisbedarf gestiegen bei der Hitze.
1: Absolut.
0: Ne? Ja.

0: Mal versprochen, bei diesem Telefonat haben wir nur eine Frage.
1: Yes, und mit der richtigen Antwort sitzt ihr dann schon bald mit einem Cocktail in der Hand im Wasser mit Blick auf die schönen Palmen und lasst euch einfach von den Wellen treiben.
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0: Ja, so schaut's aus. Guten Morgen.
1: Servus, hi.
0: 5.46 Uhr haben wir es. Wir rufen jetzt im August den ganzen Tag immer wieder zufällig Nummern hier in München und der Region an und fragen euch, welchen Radiosender ihr hört.
1: Ja, lautet eure Antwort Gong 96.3? Jackpot, dann schenken wir euch Tickets für die Therme Erding. Übrigens, wenn ihr wollt, dann könnt ihr uns auch gerne eure Handynummer auf radiogong.de dalassen. Und wer weiß, vielleicht klingelt es dann ja schon bald bei euch.
0: Ja, also geht ans Telefon. Es könnte Gong 96.3 dran sein.
3: Ja, klar.

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1: Guten Morgen.
2: Morgen, hi.
1: Auf Gong 96.3. Ich habe bei mir am Ammersee was richtig Cooles gesehen. Und zwar im Strandbad in Utting. Da hängt gerade ein großes Schild und da steht drauf, den Strebern wird eh immer alles hinterhergeworfen. Wir feiern die Nieten. Für jeden Sechser im Zeugnis gibt es ein Eis gratis.
2: Ja, total schön. Den Kollegen vom ZDF hat der Geschäftsführer Martin Gruber auch erzählt, warum er das macht.
3: Wenn man so das Jahr wiederholen muss, da hat man sich auf jeden Fall schon mal ein Eis verdient.
1: Absolut. Finde ich eine mega Aktion.
2: Yes.

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12: Wir messen gerade aktuell 20 Grad in Leim, 18 Grad sind es bei euch. Am Kloster in Fürstenfeldbruck heute ein bisschen wechselhafter, Sonne, Wolken, Schauer und Gewitter möglich, bis zu 28 Grad. Morgen Freitag wieder entspannter, ein entspannter Sommertag, Sonne, harmlose Wolken, 27 Grad. Am Wochenende sonnig bei um die 30.
2: Bei der Hitze verbrauchen wir nicht nur mehr Wasser für Klimaanlagen und Co., braucht es auch mehr Strom, was da in Zukunft unterstützen kann. Gleich.
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2: Um 6 Uhr mit Lennart Werner. Guten Morgen. Beim Gedanken an diesen Tag halten viele hier in München immer noch den Atem an. Vor gut 1,5 Jahren ist ein Auto in eine Verdi-Demo gerast. Gong 96.3 München-Reporter Nicolas Pinkanell. Heute soll das Urteil in dem Prozess fallen.
13: Genau. Die Anwälte des Angeklagten fordern 15 Jahre Gefängnis und die Unterbringung in einer Psychiatrie, denn ihr Mandant leide an einer Form von Schizophrenie. Das attestiert ihm auch die Bundesanwaltschaft. Sie schließt eine Schuldunfähigkeit aber aus und fordert lebenslang sowie die Feststellung der besonderen Schwere der Schuld. Eine Haftprüfung nach 15 Jahren wäre damit ausgeschlossen. Bei dem Anschlag sind 2 Menschen gestorben, 43 weitere wurden teils schwer verletzt.
2: Auch wenn es heute wohl eher ruhig bleiben wird, die Freibäder hier in München können sich in diesem Sommer bisher vor Besuchern kaum retten. Wie die Stadtwerke auf Gong 96.3 Nachfrage sagen, kamen bisher 1 Million Besucher in die Bäder und damit mehr als die letzten beiden Jahre. Der Rekord liegt bei 1,6 Millionen Badefreunden. Stadt und Landkreis Freising wollen weiter gegen die dritte Startbahn am Flughafen vorgehen und damit jetzt vors Bundesverfassungsgericht ziehen. Das Projekt liegt ja seit Jahren auf Eis und soll auch eigentlich nicht weiterverfolgt werden. Freising möchte aber erreichen, dass eine dritte Startbahn gar nicht erst gebaut werden könnte.
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14: Klimaanlagen, Ventilatoren und Kühlboxen treiben den Stromverbrauch in die Höhe. Wie Solarenergie einfach und mobil genutzt werden kann, zeigt ab heute der erste Pop-up-Solarpark auf dem Platz gegenüber dem Verkehrsmuseum. Von der Schwanthaler Höhe, Andreas Werner, Gong 96.3.
2: Immer aktuell informiert. Das waren die Nachrichten um 6 Uhr.
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2: Besser ankommen mit dem besten Stau- und Blitzer-Service für München. Aktuell habt ihr freie Fahrt.
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2: Mit dabei unter Giesing die Pilgersheimer Straße beidseitig und in Sauerlach die Wolfratshausener Straße. Danke und gute Fahrt.
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15: Guten Morgen.
12: Guten Morgen.
15: In dieser Woche hört ihr bei uns wieder spannende neue Jobs hier aus München und der Region.
12: Ja, perfekt für alle, die was zum Einstieg suchen, sich umorientieren wollen oder jemanden kennen, der was Neues sucht.
15: Ja, bei welchem Arbeitgeber euer Job absolut krisensicher ist, das hört ihr gleich.

0: Gerade gehört, das Beste von heute auf Gong 96.3.
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0: Schönen guten Morgen.
1: Guten Morgen.
0: Es wird 6:08. Wir sind mittendrin in der ersten Ferienwoche. Und falls ihr euch jetzt in der Urlaubszeit beruflich umorientieren wollt oder jemanden kennt, wir haben da was für euch.
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0: Diese Woche stellen wir euch wieder viele spannende neue Jobs hier aus München und der Region vor.
1: Ja, jetzt ist Nicole Landgraf von der Polizei München bei uns in der Show. Und ihr habt gerade viele coole offene Stellen, ne?
3: Bei uns denken immer ganz viele, wir haben nur die klassischen Polizeibeamten bei uns, aber so ist es gar nicht. Wir haben auch ganz viele Tarifbeschäftigte und genau da suchen wir eben Leute. Zum Beispiel sind Stellen frei als klassische Bürokraft, aber auch als Kfz-Mechatroniker oder Elektriker oder Pferdepfleger, aber auch bei den IT-Spezialisten sind Stellen frei.
0: Das ist doch cool. Also ein vielfältiges und auch krisensicheres Angebot. Die Polizei bildet ja auch in den verschiedensten Bereichen aus, gibt also für jeden die Möglichkeit zum Einstieg.
1: Ja, Nicole, warum hast du dich denn dazu entschieden, zur Polizei zu gehen?
3: Man hat ja immer so die Vorstellung, wenn man zur Polizei geht, dass man Menschen helfen will. Das klingt jetzt erstmal so ein bisschen wie eine 0815-Antwort. Aber tatsächlich ist es so, ich will einen Job haben, der irgendwie einen Sinn hat. Und ich finde, wenn man bei der Polizei arbeitet, hat man das Gefühl, dass man doch so ein Stückchen besser machen kann in der Welt. Und deswegen habe ich mich dazu entschlossen, zur Polizei zu gehen. Und ich liebe München, deswegen bin ich in München.
0: Mega. Wenn ihr jetzt sagt, das klingt super spannend, alle Infos zu den Jobs bei der Polizei München und noch mehr cooler Arbeitgeber gibt's auf radiogong.de.
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0: Und jetzt die aktuelle von Teddy Swims, Mr. Know-It-All. 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

0: mega gute Laune Nummer von Teddy Swims, Mr. Know It All, das Beste von heute im Gong 96.3 Hitsommer und damit guten Morgen.
1: Guten Morgen.
0: Viertel nach sechs haben wir's.
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0: Bei der Hitze der letzten Wochen hat es natürlich ganz viele von euch in die Freibäder gezogen.
1: Ja, seit der Eröffnung im Mai sind schon über 1 Million Badegäste ins Wasser gesprungen.
0: Ja, ob wir dieses Jahr auch einen Allzeitrekord brechen können, hört ihr gleich dann in den Nachrichten. Aber jetzt laden wir euch ein zu einem ganz besonderen Sommerabend.
1: Von dem noch Wochen danach jeder sprechen wird.
0: Jawohl, denn morgen feiern wir gemeinsam mit euch, ganz in weiß gekleidet, in der neuen In-Location bei uns in der Stadt, der Marina Monaco in Schwabing-Freimann.
1: Das wird so cool. Friederike aus Sendling steht mit ihren 5 Mädels schon drauf auf unserer Gästeliste. Und Friederike, ihr habt Bock auf diese coole Location mit Yachten mitten in der City, ne?
3: Ja, total luxuriös. Ecke Frankfurter Ring, wirklich super. Ja.
1: Absolut. Direkt am Wasser dann schön Aperol schlürfen.
3: Und die weißen Klamotten liegen auch schon zur Seite. Also
0: sehr
3: wir
0: gut.
3: sind schon ready.
1: Mie, hast sehr du gut. schon rausgeholt? Ja, sehr perfekt.
0: Gut. Übrigens, es gibt ja nicht nur Yachten, es gibt ja auch ein Auto. Es ist ja der BYD da, der neue von Häusler. Da drin Karaoke zu sechs, stelle ich mir cool vor.
3: Wow, das klingt ja richtig witzig. Da haben wir bestimmt Bock.
0: Dann, liebe Friederike, sehen wir uns morgen.
3: Ja, super. Vielen, vielen Dank.
0: Gerne. Und wenn ihr auch Lust habt, dann ab mit euch auf die exklusive Gästeliste auf radiogong.de.
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1: Grüß Gott, Thiel hier. Wir machen eine kleine Umfrage. Welchen Radiosender hören Sie?
0: Radio Gong 96.3.
1: Okay, wow, jetzt kam er wie aus der Pistole geschossen.
0: Na klar, hören wir jeden Tag hier bei der Arbeit.
1: Das trifft sich gut. Hier sind Morning Man Mike und Natalie von Gong 96.3.
0: Ah, oh, hi, servus.
2: Hallihallo.
1: Hallo. Als Dankeschön fürs Einschalten schenken wir dir jetzt, wie heißt du?
0: Franziska.
1: 2 Tickets für die Therme Erding.
0: Mega, vielen Dank. Da freue ich mich sehr. Ich bin ganz überrascht.
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5: 20 Grad im Moment in Nymphenburg, 18 bei euch in Anzing im Landkreis Ebersberg. Nach den Gewittern am Abend heute wechselhafter. Sonne, Wolken, auch hier Schauer und Gewitter möglich, bis zu 28 Grad. Morgen Freitag wieder entspannt, ein toller Sommertag. Sonne, harmlose Wolken, 27 Grad, am Wochenende sonnig bei um die 30.
4: Bei der Erinnerung an die mutmaßliche Amokfahrt auf eine Verdi-Demo stockt uns allen noch der Atem. Heute soll das Urteil fallen. Wie das ausfallen könnte, jetzt.
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6: Um 6:30 mit Lennart Werner. Guten Morgen. Rund 1,5 Jahre nach der mutmaßlichen Amokfahrt auf eine Verdi-Demo in der Seidelstraße fällt heute das Urteil. Die Staatsanwaltschaft fordert lebenslange Haft für den 25-jährigen Angeklagten. Seine Verteidigung möchte, dass er 15 Jahre in die Psychiatrie kommt. Die Freibäder hier in München platzen bisher aus allen Nähten. Wie die Stadtwerke auf Gong 96.3 Nachfrage mitteilen, kamen schon über 1 Million Badegäste in die Bäder. Das ist mehr als in den letzten beiden gesamten Saisons. Trotz massiver internationaler Kritik bleibt FIFA-Chef Infantino wohl im Amt. Bei einer Krisensitzung in Marokko hat ihm die Spitze des Fußballweltverbands volle Rückendeckung gegeben.
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6: Beim Wettbewerb Sterne des Sports werden Vereine ausgezeichnet, die sich besonders für die Gesellschaft engagieren. Das Boxwerk hier in der Maxvorstadt ist jetzt eine Runde weiter und tritt auf Landesebene an. Außerdem gibt's von der Münchner Bank noch eine Geldprämie obendrauf. Noch mehr Infos aus München und der Region gibt's um 7 Uhr von unseren München-Reportern.
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4: Besser ankommen mit dem besten Stau- und Blitzerservice hier auf Gong 96.3. Aktuell kommt hier überall gut durch.
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4: Unter anderem in Freimann die Ingolstädter Straße einwärts und in Achsheim die Erdinger Straße. Danke für mehr Blitzer. 089 4x38 geht auch per WhatsApp.
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4: Schönen guten Morgen.
5: Guten Morgen.
4: Kennt ihr Safe, Treffen, Partys oder sogar einen Urlaub in der WhatsApp-Gruppe planen? Horror.
5: Ja, die einen schreiben 100 Nachrichten und man verliert den Überblick. Die anderen, die antworten einfach nie.
4: Ja, ein neues Update soll es leichter machen, was danach alles geht.

0: Guten Morgen.
1: Hallo, guten Morgen.
0: Um gleich 20 vor 7 gehen wir rein mit dem nervigsten Geräusch der Welt.
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0: Mücken. Gibt's mal dieses Jahr weniger als sonst, wegen der Trockenheit. Gestochen wird aber trotzdem. Und aus der Wissenschaft gibt's jetzt ganz neue Erkenntnisse, wer besonders oft gepiekst wird.
1: Ja, mit süßem Blut hat das nichts zu tun, sondern mit Bakterien auf unserer Haut. Drei Arten machen uns für Mücken besonders attraktiv. Und jetzt sollen mit diesen Ergebnissen neue Anti-Mücken-Sprays entwickelt werden.
0: Also einfach schlechte Chemie zwischen mir und der Mücke an sich.
1: Ja,
0: alles klar. Dann kommt jetzt ein neues WhatsApp-Update, das Gruppenchaos etwas übersichtlicher machen soll.
1: Umfragen bekommen zum Beispiel ein Ablaufdatum. Aus Gruppen lassen sich kleinere Untergruppen erstellen. Und mit @alle könnt ihr künftig eure Nachrichten für alle hervorheben. Das Update wird jetzt nach und nach ausgerollt.
0: Also bald 87 ungelesene, aber als wichtig markierte Nachrichten.
3: Ja, gut. Okay.
1: Super.
0: Und Eis ist ja gerade safe, das beliebteste Lebensmittel hier bei uns in München und der Region. Gute Nachrichten. Wir müssen heute weniger arbeiten, um uns ein Eis leisten zu können.
1: Weil unsere Löhne stärker steigen als der Eispreis, zeigt ein neuer Eispreisindex. Für ein Cornetto arbeiten wir zum Beispiel im Schnitt knapp 5 Minuten, rund 3,5 Minuten weniger als in den 70ern. Für ein Magnum sind es aktuell 6 Minuten 35, 14 Sekunden weniger als letztes Jahr.
0: Okay, allerdings ist ja auch der Eisbedarf gestiegen bei dieser Hitze.
1: Absolut.
0: Ne?
1: Ins

0: Schönen guten Morgen.
1: Hallo, guten Morgen.
0: 6.46 Uhr und jetzt klingelt wieder irgendwo hier in München und der Region ein Handy.
1: Yes.
0: So, schauen wir mal, ob es klappt.
2: Adel, hallo?
0: Hallo, Thiel hier. Wir machen eine kleine Umfrage und ich habe nur eine kurze Frage. Welchen Radiosender hören Sie?
2: Radio Gong 96.3.
0: Echt?
2: Ja.
0: Ganzen Tag?
2: Ja, so gut wie.
0: Ja, das ist ja klasse. Hier sind Morning mit Mike und Nathalie von Gong 96.3.
2: Hallo.
1: Halli. Das ist ja cool.
2: Ja, tatsächlich seit Kindheit an, weil meine Mutter immer euren Radiosender gehört hat und ich habe es einfach übernommen.
1: Tolle Mama.
0: Cool. Ah, dann würde ich doch sagen, das Dankeschön fürs Einschalten. Geht's ab zu zweit in die Therme Erding, oder?
2: Oh, vielen Dank.
0: Ja.
1: Einfach so.
2: Richtig cool, Dankeschön.
0: Ja. Gerne,
1: ja, gerne. Dann macht ihr euch vielleicht ja einen schönen Mama-Tochter-Tag in der Therme.
2: Ja, definitiv.
1: Mit ganz viel Relaxen und Genießen und mal die Seele baumeln lassen.
2: Vielen lieben Dank.
0: Gerne. Vielleicht landen wir ja auch schon bald bei euch, denn wir rufen jetzt im August überall hier in München und der Region an. Also denkt dran, wenn es bei euch klingelt, es könnte Gong 96.3 dran sein.
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14: Wir messen aktuell 20 Grad in Sendling, 18 bei euch in Pöcking im Landkreis Starnberg. 28 gibt es heute in der Spitze, ein bisschen wechselhafter dazu, Sonne, Wolken, Schauer und auch immer wieder Gewitter möglich. Morgen Freitag, entspannter Sommertag, Sonne, harmlose Wolken, 27 Grad, am Wochenende sonnig bei um die 30.
3: Die Freibäder hier in München und der Region, die profitieren von diesem Hitzesommer. Wie viele Besucher bisher schon da waren, gleich.
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15: Um 7 Uhr mit Lennart Werner. Guten Morgen. Ein Auto fährt vor 1,5 Jahren in einen Demonstrationszug der Gewerkschaft Verdi. Eine Mutter und ihre Tochter sterben. 43 weitere Menschen werden teils schwer verletzt. Gong 96.3 München-Reporter Nicolas Pinkanell. Heute soll das Urteil gegen den Angeklagten fallen.
16: Ja, die Bundesanwaltschaft fordert eine lebenslange Gefängnisstrafe sowie die Feststellung der besonderen Schwere der Schuld. Eine Haftentlassung nach 15 Jahren wäre damit quasi ausgeschlossen. Sonst könnte der Angeklagte dann beantragen, auf Bewährung rauszukommen. Die Ermittler gehen von einem religiösen Motiv aus. Der Anwalt des Angeklagten will für seinen Mandanten 15 Jahre Gefängnis und die Unterbringung in einer Psychiatrie.
15: Die Münchner Freibäder könnten bei den Besucherzahlen auf einen Jahrhundertsommer zusteuern. Das sagen die Stadtwerke auf Gong 96.3 Nachfrage. Bisher sind über 1 Million Besucher gekommen, mehr als in den letzten beiden Jahren. Der Rekord liegt bei 1,6 Millionen Besuchern und die Sommerferien haben ja gerade erst angefangen. Bundesinnenminister Dobrindt spricht von einem neuen Bedrohungsszenario. Am Flughafen Halle-Leipzig war eine Drohne mit Sprengstoff in der Nähe eines ukrainischen Flugzeugs entdeckt worden. Wer dahinter steckt, müsse jetzt noch ermittelt werden.
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17: Der Seebach hier in Ismaning wird genau wie der Eisbach zur Abkühlung genutzt. Jetzt warnt aber die Gemeinde, im Bach sind 3 Eimer mit rostigen Schrauben und Nägeln gefunden worden. Verletzt wurde bislang niemand, trotzdem werden vorsorglich Badeschuhe empfohlen. Aus Ismaning, Alexandra Goreiska, Gong 96.3.
15: Immer aktuell informiert. Das waren die Nachrichten um 7 Uhr.
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3: Besser ankommen mit dem besten Stau- und Blitzerservice für München. Aktuell kommt ihr weiter überall gut durch.
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3: Unter anderem in Mosach die Pelkhofenstraße beidseitig und in Neuried der Hadaner Weg. Danke und gute Fahrt.
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3: Guten Morgen.
14: Morgen, hi.
3: Ihr habt es vielleicht bei uns schon gehört, Hitze und Trockenheit. Die sorgen gerade für eine Extremsituation in den bayerischen Bergen.
14: Ja, immer mehr Hütten ergreifen jetzt sogar Sondermaßnahmen.
3: Ja, die aktuelle Lage und wie es hier in der Region ausschaut, gleich.

0: Replay. So eine Situation bei uns in der Region gab es in diesem Ausmaß noch nie. Guten Morgen.
1: Servus, hey.
0: 7:08 haben wir es, die Mike-Thiel-Show hier auf Gong 96.3. Es geht um die anhaltende Trockenheit und den Wassermangel in den bayerischen Bergen.
1: Ja, ihr habt es vielleicht bei uns in den Nachrichten gehört, vor allem auf den Hütten in Berchtesgaden ist die Situation ja krass im Moment.
0: Markus Block vom Alpenverein München Oberland, warum ist denn das so?
2: Also die allermeisten Hütten jetzt im Berchtesgadener Land liegen so hoch, dass sie nicht an das öffentliche Netz angeschlossen sein können, sondern die speisen ihr Wasser ausschließlich aus Schnee vom letzten Winter oder aus den aktuellen Regenfällen. Schnee im letzten Winter hat es so gut wie keinen gehabt. Und Regen haben wir seit Wochen eben auch keinen richtigen mehr gehabt.
1: Und deshalb muss gerade gehandelt werden. Zum Beispiel wird Wasser in Plastikflaschen per Helikopter geliefert. Und teilweise sind Waschräume, Toiletten und Duschen in den Hütten für die Besucher gesperrt.
0: Ja, etwas anders schaut die Situation zum Beispiel am Spitzingsee im Landkreis Miesbach aus.
2: Da gibt es jetzt zum Beispiel die Albert-Link-Hütte oder auch die Schönfeld-Hütte. Die sind zum Glück an das öffentliche Wassernetz angeschlossen und haben dementsprechend jetzt keinerlei Problematik, was die Wasserversorgung angeht. Nichtsdestotrotz sprechen wir dort alle unsere Gäste darauf an, eben so wenig Wasser wie möglich zu verbrauchen. Wir bieten auf den beiden Hütten auch noch Duschen an, verlangen dort aber teilweise bis zu 5 € für eine Dusche. Einfach um auch den Leuten einfach die Sensibilität zu wecken, dass Wasser nicht kostenlos ist.
1: Okay, also es sieht noch ein bisschen entspannter aus, aber Wassersparen ist allgemein eine gute Idee momentan.
0: Ja, der Alpenverein sagt auch, selbst bei Wasserknappheit haben die Hütten weiterhin alle geöffnet. Also wandern gehen und einkehren, kein Problem. Gerade in so einer Situation freuen sich die Wirte natürlich auf viele verständnisvolle Ausflügler.
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0: So, Nathalie, jetzt schon mal ein kurzer Wettercheck für den morgigen Freitag.
1: Da sieht's gut aus. Sonne und Wolken im Mix bis zu 27 Grad. Ich würde mal sagen, perfekt für die Sommerparty des Jahres.
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0: Ja, so muss es sein. Guten Morgen.
1: Guten Morgen, hi.
0: 16 nach 7 haben wir es. Wir feiern mit euch in der neuen Inn-Location im Münchner Norden, der Marina Monaco in Schwabing-Freimann.
1: So cool, der neue Yachthafen mitten in der City. Und genau da am Wasser gibt es morgen Abend heiße DJ-Beats, kühle Drinks und Summer-Lounge-Vibes. Nina aus Feldmoching ist gleich mit ihrer ganzen Faschingstanzgruppe am Start. Alle ganz in weiß, das ist schon was ganz Besonderes, ne?
3: Ja, und es gibt auch irgendwie so diese Urlaubsfeeling. Das ist wirklich so, wie als würde man im Urlaub im Hotel sein. Man hätte diese White Partys.
1: Warst du schon mal in der Marina Monaco?
3: Nee, noch gar nicht. Ich bin richtig gespannt.
0: Okay, dann sei gespannt. Es wird nicht nur Yachten geben, es wird auch ein Auto geben, nämlich den neuen BYD von Häusler. Und da könntet ihr Tänzer und Tänzerinnen natürlich auch mal eure Gesangstalente, sage ich mal, ausprobieren. Karaoke ist angesagt. Wäre das was für euch?
3: Also ausprobieren tun wir es auf alle Fälle. Ob die anderen es hören wollen, ist die Frage.
0: Okay, ich sag mal so, einfach Türen zu und Fenster.
3: Danke auf alle Fälle für die Einladung.
0: Okay.
1: Nina. Ja, sehr gerne.
0: Nina, wir sehen uns morgen.
3: Bis morgen.
0: Jawohl. Und wenn ihr auch noch dabei sein wollt, ab mit euch auf die exklusive Gästeliste auf radiogong.de. Diesen Abend solltet ihr auf keinen Fall verpassen.
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0: Gong 96.3.
1: Das trifft sich aber sehr gut, Caro. 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Hallo.
0: Hallo.
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6: 23 Grad in Milbertshofen, 21 bei euch in Herrsching am Ammersee. Heute nicht ganz so heiß wie die letzten Tage, bis zu 28 Grad. Dazu wechselhaft Sonne, Wolken, aber auch Schauer und Gewitter zwischendurch. Morgen Freitag ein entspannter Sommertag. Sonne, harmlose Wolken, 27 Grad. Am Wochenende sonnig bei 30.
5: Ein Münchner Boxclub hat es jetzt beim Wettbewerb Sterne des Sports in die nächste Runde geschafft. Was den Verein so besonders macht, gleich.
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8: Um 7:30 mit Lennart Werner. Guten Morgen. Vor 1,5 Jahren ist ein Autofahrer in eine Verdi-Demo in der Nähe des Münchner Hauptbahnhofs gefahren. Heute fällt in dem Fall das Urteil. Bei dem mutmaßlichen Anschlag kamen eine Frau und ihre Tochter ums Leben. Die hohen Temperaturen sorgen bei den Münchner Freibädern womöglich für einen Besucherrekord. Der liegt aktuell bei 1,6 Millionen Besuchern. Heuer sind bis jetzt schon über 1 Million Münchner in die Freibäder geströmt. Geht's nach dem Chef des Münchner IFO-Instituts Fußt, dann kosten Brot, Butter und Obst bald mehr. Er möchte die ermäßigte Mehrwertsteuer von 7% abschaffen. Weil das vor allem Haushalte mit wenig Einkommen belasten würde, sollten die 360 Euro pro Jahr Ausgleich bekommen.
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8: Beim Wettbewerb Sterne des Sports werden Vereine ausgezeichnet, die sich besonders für die Gesellschaft engagieren. Das Boxwerk in der Maxvorstadt ist jetzt eine Runde weiter und tritt auf Landesebene an. Außerdem gibt's von der Münchner Bank noch eine Geldprämie obendrauf. Noch mehr Infos aus München und der Region gibt's um 8 Uhr von unseren München-Reportern.
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5: Besser ankommen mit dem besten Stau- und Blitzerservice hier auf Gong 96.3. Aktuell habt ihr weiter freie Fahrt.
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5: Unter anderem in Pasing die Pippinger Straße beidseitig und im Landkreis Ebersberg in Grafing die Rosenheimer Straße. Danke für mehr Blitzer. 089 4x38 geht auch per WhatsApp.
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5: Guten Morgen.
6: Hallo, guten Morgen.
5: Funky geht's in diesen Donnerstag mit Bruno Mars.

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0: Guten Morgen.
1: Guten Morgen, hey.
0: 7.40 Uhr, die Sprachnachricht, die haben wir gestern hier in der Shit-Parade auf Gong 96.3 von Leni aus Pasing bekommen. Hört nochmal.
2: Der Song ist Shit, weil er mich nur daran erinnert, dass es bei 40 Grad nicht mal mehr auf Balkonien aushaltbar ist.
0: Ja, zum Glück ist heute ein bisschen kühler. Ne? Ja. Da macht der Urlaub auf La Terrassa gleich mehr Spaß, zumindest wenn man dann beim Regen überdacht ist. Die neue Nummer ist das von Rian. Was sagt ihr, ist das ein Hit oder Shit? 089 4 mal die 38, einfach anrufen oder WhatsApp schicken. Bereit? Dann los.
3: Stop.

0: So, Nathalie, wie schaut's aus auf WhatsApp?
1: Naja, also zwei Hits von Karin und Lisa, aber auch zwei Shits von Mera und Frederik.
0: Oh, dann haben wir ein 2-2, dann fällt die Entscheidung jetzt. Molly mit Mike hier, wer ist denn da? Hallo?
2: Hi, hier ist die Feli aus Johanneskirchen.
0: Hallo Feli, was sagst du zu Rian? Hit oder Shit?
2: Also dadurch, dass ich mir eh keinen Urlaub leisten kann dieses Jahr und für mich zu Hause immer am schönsten ist. Also München ist sowieso die schönste Stadt, deswegen sage ich ganz klar Hit.
0: Okay, dann haben wir ein 3-2, das ist knapp, aber reicht. Morgen also wieder hier in der Shit-Parade. Rian mit...
3: Ja, ich mach Urlaub auf La Terrassa. Ich glaub, ich buche nie wieder woanders.
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3: Aber nur, wenn ihr uns eine Frage richtig beantwortet.
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0: Schönen guten Morgen.
3: Morgen, hi.
0: 7.48 Uhr, den ganzen August über, rufen wir zufällige Nummern hier in München und der Region an und fragen euch, welchen Radiosender ihr hört.
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0: Guten Morgen.
1: Guten Morgen.
0: Auf Gong 96.3. Ich habe bei mir am Ammersee was richtig Cooles gesehen. Im Strandbad in Utting. Da steht gerade ein großes Schild und da steht drauf, den Strebern wird ehemals hinterhergeworfen. Wir feiern die Nieten. Für jeden Sechser im Zeugnis gibt's ein Eis gratis.
1: Ja, wie cool. Geschäftsführer Martin Gruber hat erzählt, warum er das macht.
2: Wenn man so das Jahr wiederholen muss, da hat man sich auf jeden Fall schon mal ein Eis verdient.
0: Ja, absolut. Finde ich eine mega Aktion.

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13: 23 Grad messen wir im Moment in Leim, 21 bei euch am Kloster in Fürstenfeldbruck. 28 gibt's heute in der Spitze, ein bisschen wechselhafter, Sonne, Wolkenschauer und Gewitter auch dazwischen. Morgen Freitag entspannt, Sonne, harmlose Wolken, 27 Grad. Am Wochenende sonnig bei um die 30.
3: Bei der Hitze verbrauchen wir nicht nur mehr Wasser, für Klimaanlagen und Co. braucht's auch mehr Strom. Was da in Zukunft unterstützen kann, gleich.
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14: Um 8 Uhr mit Lennart Werner. Guten Morgen. Gut 1,5 Jahre ist es her, dass ein Autofahrer in eine Verdi-Demo hier in München gefahren ist. Gong 96.3 München-Reporter Nicolas Pinkanell. Heute soll das Urteil in dem Prozess fallen.
15: Genau. Die Anwälte des Angeklagten fordern 15 Jahre Gefängnis und die Unterbringung in einer Psychiatrie, denn ihr Mandant leide an einer Form von Schizophrenie. Das attestiert ihm auch die Bundesanwaltschaft. Sie schließt eine Schuldunfähigkeit aber aus und fordert lebenslang sowie die Feststellung der besonderen Schwere der Schuld. Eine Haftprüfung nach 15 Jahren wäre damit ausgeschlossen. Bei dem Anschlag sind 2 Menschen gestorben, 43 weitere wurden teils schwer verletzt.
14: Auch wenn es heute wohl eher ruhig bleiben wird, die Freibäder hier in München können sich in diesem Sommer vor Besuchern kaum retten. Wie die Stadtwerke auf Gong 96.3 Nachfrage sagen, kamen bisher 1 Million Besucher in die Bäder und damit mehr als die letzten beiden Jahre. Der Rekord liegt bei 1,6 Millionen Besuchern. Stadt und Landkreis Freising wollen weiter gegen die dritte Startbahn am Flughafen vorgehen und damit jetzt vors Bundesverfassungsgericht ziehen. Das Projekt liegt seit Jahren auf Eis und soll auch eigentlich erstmal nicht weiterverfolgt werden. Freising möchte aber erreichen, dass eine dritte Startbahn gar nicht erst gebaut werden könnte.
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16: Klimaanlagen, Ventilatoren und Kühlboxen treiben den Stromverbrauch in die Höhe. Wie Solarenergie einfach und mobil genutzt werden kann, zeigt ab heute der erste Pop-up-Solarpark auf dem Platz gegenüber dem Verkehrsmuseum. Von der Schwanthaler Höhe, Andreas Werner, Gong 96.3.
14: Immer aktuell informiert. Das waren die Nachrichten um 8 Uhr.
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3: Besser ankommen mit dem besten Stau- und Blitzerservice für München. Nach wie vor auf den Straßen alles ruhig.
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3: Unter anderem in Giesing die Schlierseestraße einwärts und in Sauerlach die Wolfratshausener Straße. Danke und gute Fahrt.
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3: Guten Morgen.
13: Guten Morgen.
3: Wer von euch hat Lust auf einen neuen Job oder kennt wen, der sucht?
13: Da haben wir was für euch. Die ganze Woche hört ihr hier bei uns coole Arbeitgeber aus München und der Region, die gerade Verstärkung suchen.
3: Jawohl. Wo ihr zum Beispiel echt coole Benefits kriegt, hört ihr gleich.

0: Bis zu 30% mehr Gehalt. So viel bringt euch laut einer neuen Studie ein Jobwechsel.
1: Und falls ihr Lust auf was Neues habt oder wen kennt, here we go.
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0: Schönen guten Morgen.
1: Guten Morgen, hi.
0: 7:50 jetzt. In dieser Woche stellen wir euch wieder spannende Arbeitgeber hier aus München und der Region vor. Jetzt die Blindeninstitutsstiftung hier in München. Therapieleiterin Stefanie Schleicher. In welchem Bereich sucht ihr denn Verstärkung?
3: Wir suchen für unsere Therapieabteilung Physiotherapeuten, die Therapie gestalten für unsere mehrfach komplex behinderten Kinder und Jugendlichen.
1: Spannend. Als Therapeut im Blindeninstitut hat man übrigens auch die ganzen Sommerferien über frei und es gibt noch mehr Benefits.
3: Es gibt die Möglichkeit beispielsweise zum Sabbatical. Wir haben sehr familiäre Arbeitszeiten und bieten auch Betreuungsplätze für die Kinder im Haus, in der hauseigenen Kita an. So wie es gibt die Möglichkeit zu Werkswohnungen.
0: Ja, wenn ihr jetzt sagt, yes, da habe ich Lust drauf. Alle Infos zur Blindeninstitutsstiftung als Arbeitgeber gibt's jetzt auf radiogong.de. Und da findet ihr noch viele weitere spannende Jobangebote.
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0: Schönen guten Morgen.
1: Hallo, guten Morgen.
0: 16 nach 8 auf Gong 96.3. Und wer von euch hat jetzt in den Sommerferien Lust auf Freibad?
1: Offenbar ganz schön viele von euch.
0: Ja, denn die Münchner Freibäder, die freuen sich gerade über einen Besucheransturm, hat uns Maximilian Gutmann von den Stadtwerken verraten.
2: Wir hatten seit der Eröffnung im Mai kontinuierlich schönes Wetter. Jetzt liegen wir schon, also seit Juli, über knapp 1 Million. Und das ist natürlich schon sehr erfreulich für uns.
1: Wow, über 1 Million. Da wurden sicher auch jede Menge Freibad-Pommes verkauft.
0: Ja, klar. Ob wir damit auch einen Allzeitrekord brechen können, das hört ihr gleich dann in den Nachrichten um Punkt 8:30.
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0: Ja, heute für einen Tag mal nicht ganz so lupenreines Badewetter, gell?
1: Ja, heute ein bisschen wechselhafter, auch Gewitter und Schauer, möglich 28 Grad. Ab morgen dann wieder die nächste sonnige und heiße Hochsommerphase.
0: Jawohl, ist ein Traumsommer dieser 2026.
1: Absolut.
0: Und dazu passt mein Hit-Tipp diese Woche, Loy, Golden Summer.
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0: fresher Sound, der matcht einfach mit dem Sommer.
1: Geht um die kleinen Dinge im Leben, die einen Sommer so perfekt machen. Wie zum Beispiel ein sonniger Nachmittag mit Freunden an der Isar.
0: Ja, ist mein Lieblingsstück diese Woche hier in der Mike Thiel Show. Loy, Golden Summer, das Beste von heute im Gong 96.3 Hitsommer.

0: Bayer.
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1: Okay, wow, jetzt kam er wie aus der Pistole geschossen.
0: Na klar, hören wir jeden Tag hier bei der Arbeit.
1: Das trifft sich gut. Hier sind Morning Man Mike und Natalie von Gong 96.3.
0: Ah, oh, hi, servus.
2: Hallihallo.
1: Hallo. 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
2: Aktuell 22 Grad in der Ludwigsvorstadt, 20 Grad in der Dachauer Altstadt. Heute ein bisschen wechselhafter, Sonne, Wolkenschauer und Gewitter möglich, bis zu 28 Grad in der Spitze. Morgen Freitag entspannter Sommertag, Sonne, harmlose Wolken, 27 Grad. Am Wochenende sonnig bei um die 30.
1: Wie geht's bei der FIFA weiter?

0: Weltfußballverband stand zuletzt ja immer wieder in der Kritik. Was beim Krisenmeeting gestern rauskam, gleich.
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2: Um 8:30 mit Lennart Wenner. Guten Morgen. Rund 1,5 Jahre nach der mutmaßlichen Amokfahrt auf eine Verdi-Demo in der Seidelstraße fällt heute das Urteil. Die Staatsanwaltschaft fordert lebenslange Haft für den Angeklagten. Seine Verteidigung möchte, dass er in die Psychiatrie kommt. Die Freibäder hier in München platzen bisher aus allen Nähten. Wie die Stadtwerke auf Gong 96.3 Nachfrage mitteilen, kamen schon über 1 Million Badegäste hier in die Bäder. Damit steuert München auf einen Besucherrekord hin. Der liegt aktuell bei 1,6 Millionen Besuchern. Trotz massiver internationaler Kritik bleibt FIFA-Chef Infantino wohl im Amt. Bei einer Krisensitzung in Marokko hat ihm die Spitze des Fußballverbands volle Rückendeckung gegeben.
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2: Beim Wettbewerb Sterne des Sports werden Vereine ausgezeichnet, die sich besonders für die Gesellschaft engagieren. Das Boxwerk hier in der Maxvorstadt ist jetzt eine Runde weiter und tritt auf Landesebene an. Außerdem gibt's von der Münchner Bank noch eine Geldprämie obendrauf. Noch mehr Infos aus München und der Region gibt's um 9 Uhr von unseren München-Reportern.
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0: Besser ankommen mit dem besten Stau- und Blitzerservice hier auf Gong 96.3. Aktuell stockt's auf dem mittleren Ring zwischen Donnersberger Brücke und Olympiapark. Hier dauert's laut der Gong 96.3 Live-Messung 9 Minuten länger. Und die Schienen, die U2, die hält aktuell nicht am Frankfurter Ring. Grund ein Feuerwehreinsatz. Checkt eure Verbindung.
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0: Unter anderem in Moosach die Pelkhofenstraße beidseitig und im Landkreis Ebersberg in Grafing die Rosenheimer Straße. Danke für mehr Blitzer. 089 4x die 38 geht auch per WhatsApp.
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0: Guten Morgen.
4: Guten Morgen, hi.
0: Diese Story, die zeigt mal wieder, auf euch hier in München und der Region ist einfach Verlass.
4: Yes. Es geht um Nina aus Neuhausen, die gleich mehrere Schutzengel auf einmal hatte.
0: Ja, was ihr passiert ist und wem sie Danke sagen möchte, gleich.

0: In so einer Situation, da ist man einfach nur dankbar, dass so viele Menschen richtig reagiert haben.
1: Hm? Absolut, so ist es. Genau so wäre es vielleicht ganz anders ausgegangen.
0: Absolut. Guten Morgen.
1: Guten Morgen, hi.
0: 8.40 Uhr, die Mike Thiel Show hier auf Kong 96.3. Es geht um Nina aus Neuhausen. Sie hat sich bei uns mit einer echt krassen Story gemeldet.
1: Sie war vor kurzem nachts mit ihrem Radl bei uns in der Stadt unterwegs. Es hat geschüttet ohne Ende. Und dann?
2: Ich bin dann am Rotkreuzplatz in die Tramgleise reingerutscht. Dann hat es mich geschmissen. Ich weiß davon tatsächlich nicht mehr so viel. Also ich war dann erstmal bewusstlos. Und als ich aber aufgewacht bin, habe ich Scheinwerfer angestrahlt und dann, als ich ein bisschen klarer wieder war, ist mir auch klar geworden, dass das der 53er Bus, weil ich wohl im Gegenverkehr gelandet bin. Also ich hatte mehr Schutzengel als Verstand.
1: Wie krass. Da wird man nach einem Unfall im Scheinwerferlicht vom Bus wach. Und um einen herum stehen ganz viele Ersthelfer.
0: Ja, das ist Wahnsinn. Und weil Nina im ganzen Trubel vergessen hat, sich richtig zu bedanken, ist sie jetzt auf der Suche nach ihren Schutzengeln.
2: Ich würde die gerne bei den Temperaturen zum Eis einladen und einfach nochmal persönlich Danke sagen, weil es nicht selbstverständlich ist, sich um fremde Menschen zu kümmern.
1: Was für eine schöne Geste.
0: Absolut. Also wenn ihr vor kurzem nachts am Rotkreuzplatz unterwegs wart oder jemanden kennt, den Nina meinen könnte, dann meldet euch gern. Wir connecten euch dann.
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0: Stellt euch mal vor, ihr dreht einen Wasserhahn auf und plötzlich kommt kaum noch was raus.
1: So geht's gerade einigen Gästen in den Bayerischen Alpen.
0: Ja, guten Morgen.
1: Guten Morgen, hi.
0: 8.46 Uhr, die Mike Thiel Show hier auf Gong 96.3. Wir haben es euch erzählt, Hitze und Trockenheit sorgen gerade für einen Wassermangel auf vielen Berghütten.
1: Teilweise muss sogar Wasser in Flaschen angeliefert werden. Vor allem im Berchtesgadener Land ist die Situation krass, hat uns vorhin Martin Block vom Alpenverein München-Oberland erzählt.
2: Also die allermeisten Hütten jetzt im Berchtesgadener Land liegen so hoch, dass sie nicht an das öffentliche Netz angeschlossen sein können, sondern die speisen ihr Wasser ausschließlich aus Schnee vom letzten Winter oder aus den aktuellen Regenfällen. Schnee im letzten Winter hat es so gut wie keinen gehabt und Regen haben wir seit Wochen eben auch keinen richtigen mehr gehabt.
0: Ja, genau. Hütten in niedrigeren Lagen, zum Beispiel am Spitzingsee im Landkreis Miesbach, haben diese Probleme nicht, weil sie ans öffentliche Wassernetz angeschlossen sind.
1: Ja, und trotzdem, gerade jetzt in den Sommerferien, könnt ihr nach wie vor Ausflüge machen.
2: Jetzt nur, weil es auf höher gelegenen Hütten momentan einfach Einschränkungen gibt, heißt das ja nicht, dass man dort nicht wandern kann. Ganz im Gegenteil, die Hütten werden nach wie vor betrieben, die Hüttenwirte und dieses Personal macht alles, um den Aufenthalt so gemütlich und so schön wie möglich zu machen. Und die freuen sich natürlich über jeden Gast, der kommt. Und da oben ist es deutlich angenehmer, was die Temperaturen angeht, als in Thal.
0: Ja, klar. Und gerade in so einer Situation freuen sich die Wirte natürlich auf viele verständnisvolle Ausflügler.
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0: Heute kurz durchatmen. Die Hitze macht Pause. Kollegin Laura Kössler nicht. Guten Morgen.
1: Guten Morgen.
0: Du hast ganz viel Summer Sound am Start.
1: Na klar, damit kommt ihr easy durch den Arbeitstag. Geil.

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0: Das Gong 96.3 München-Wetter. Kompakt, guten Morgen. 22 Grad haben wir im Kieferngarten in Freimann, 21 in Oberhaching. Heute können wir so ein kleines bisschen durchschnaufen. 28 Grad maximal. Dazu gibt es eine Mischung aus Sonnenschauern und kurzen Gewittern. Morgen dann ein traumhafter Sommertag mit Sonne und 27 Grad. Und am Wochenende gibt es Sonne und 30 Grad. Brot, Eier oder Milch sollen teurer werden, fordert der Chef des Münchner IFO-Instituts. Warum, hört ihr gleich.
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19: Um 9 Uhr mit Lennart Wenner. Guten Morgen. Ein Auto fährt vor anderthalb Jahren in einen Demonstrationszug der Gewerkschaft Verdi. Eine Mutter und ihre Tochter kommen dabei ums Leben. 43 weitere Menschen werden teils schwer verletzt. Gong 96.3 München-Reporter Nicolas Pinkanell. Heute soll das Urteil gegen den Angeklagten fallen.
3: Ja, die Bundesanwaltschaft fordert eine lebenslange Gefängnisstrafe sowie die Feststellung der besonderen Schwere der Schuld. Eine Haftentlassung nach 15 Jahren wäre damit quasi ausgeschlossen. Sonst könnte der Angeklagte dann beantragen, auf Bewährung rauszukommen. Die Ermittler gehen von einem religiösen Motiv aus. Der Anwalt des Angeklagten will für seinen Mandanten 15 Jahre Gefängnis und die Unterbringung in einer Psychiatrie.
19: Die Münchner Freibäder könnten bei den Besucherzahlen auf einen Jahrhundertsommer zusteuern. Das sagen die Stadtwerke auf Gong 96.3 Nachfrage. Bisher sind schon über 1 Million Besucher in die Bäder gekommen. Der Rekord liegt bei 1,6 Millionen. Der Chef des Münchner IFO-Instituts Fußt möchte, dass die ermäßigte Mehrwertsteuer abgeschafft wird. Die gilt zum Beispiel für Brot, Kartoffeln, Milch, Eier, aber auch für Kinotickets. Damit könnte der Staat deutlich mehr einnehmen, sagt Fußt. Allerdings würden besonders Lebensmittel dadurch auch teurer. Haushalte mit wenig Einkommen sollten daher 360 Euro Ausgleich pro Jahr bekommen, so Fußt weiter.
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5: Der Seebach hier in Ismaning wird genau wie der Eisbach zur Abkühlung genutzt. Jetzt warnt aber die Gemeinde, im Bach sind 3 Eimer mit rostigen Schrauben und Nägeln gefunden worden. Verletzt wurde bislang niemand, trotzdem werden vorsorglich Badeschuhe empfohlen. Aus Ismaning, Alexandra Goreiska, Gong 96.3.
19: Immer aktuell informiert. Das waren die Nachrichten um 9 Uhr.
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0: Besser ankommen mit dem besten Stau- und Blitzerservice für München. Guten Morgen, liebe Autofahrer. Stock nach wie vor auf dem Mittleren Ring zwischen Donnersberger Brücke und Olympiapark. Da braucht ihr laut Gong 96.3 Live-Messung 9 Minuten länger.
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0: Obersendling die Boschertrieder Straße auswärts und in Aschheim steht einer auf der Erdinger Straße. Eine gute Fahrt.
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0: Schönen guten Morgen am Durchschnauf-Donnerstag. Endlich mal nicht ganz so heiß. Und dazu gibt's gleich einen entspannten 2000er von den Lumineers. Und davor das Beste von heute mit Ray, Where is my husband?
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0: Schön gechillt durch euren Donnerstag in München mit dem 2000er von den Lumineers. Ho hey im Gong 96.3 Hitsommer. 089 4x die 38, hier ist die Laura, hallo.
1: Hallo Laura, hier ist der Till. Ich würde gerne einen Blitzer melden und zwar in Neuried auf dem Hardener Weg.
0: Till, danke dir allen eine gute Fahrt. Das nächste Update aus unserer Verkehrszentrale gibt's gleich um 9:30 und bis dahin Münchens bester Musikmix für alle bei der Arbeit. Das hier ist ganz frischer und extrem cooler Sound von Tame Impala und Jenny Dracula.
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1: Das Gong 96.3 München Wetter. Kompakt, wir haben 22 Grad am Karl-Preis-Platz in Rammersdorf. 22 auch in Inning am Ammersee bei 28. Ist Schluss, das tut echt mal gut. Dazu gibt es einen Mischmasch aus Sonne, Schauern und kurzen Gewittern. Morgen dann perfektes Sommerwetter. Sonne und 27 Grad und am Wochenende gibt es wieder um die 30 Grad.
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0: Service auf Gong 96.3. Das schaut sehr gut aus. Ihr habt freie Fahrt.
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0: Mosach, die Pelkhofenstraße beidseitig und in Sauerlach wird auf der Wolfratshausener Straße geblitzt. Vielleicht habt ihr noch mehr? Dann klingelt gerne durch unter 089 4x die 38 oder ihr schickt eine schnelle WhatsApp. Danke und gute Fahrt.
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0: Wir lieben diesen 2000er von Jojo. Leave Get Out hier im Gong 96.3 Hitsommer. Also heute ein bisschen wechselhaft. Morgen dann ein traumhafter Sommertag. Sonne 27 Grad. Also perfektes Timing für die Party des Sommers.
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2: Das Gong 96.3 München-Wetter. Kompakt 23 Grad haben wir am Frankfurter Ring. 23 auch in St. Wolfgang im Kreis Erding. Es ist warm, aber nicht so brütend heiß endlich mal. 28 Grad maximal. Dazu sind heute ein paar Schauer unterwegs, örtlich mit Blitz und Donner, dazwischen Sonne. Morgen dann richtig schönes Sommerwetter bei 27 Grad und am Wochenende gibt es wieder um die 30. Deutschland ist nicht gesund genug, sagen die Kassenärzte. Wo sie ansetzen wollen, um das zu ändern, hört ihr gleich.
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20: Um 10 Uhr mit Lennart Werner. Grüß Gott. Ganz München schaut heute gespannt zum Oberlandesgericht. Dort soll heute Vormittag das Urteil im Anschlagsprozess auf eine Verdi-Demo fallen. Ein jetzt 25-Jähriger soll vor 1,5 Jahren mit einem Auto in den Demozug gefahren sein, wohl aus religiösen Gründen. Eine Frau und ihre Tochter kamen dabei ums Leben. Die Staatsanwaltschaft fordert lebenslange Haft für den Angeklagten und das Gericht soll die besondere Schwere der Schuld feststellen. Damit könnte der Mann nicht auf Bewährung entlassen werden. Die Verteidigung möchte, dass ihr Mandant in die Psychiatrie kommt. Seit einer Woche ist der neue Bundesgesundheitsminister Linnemann im Amt und geht's nach den Kassenärzten, dann kümmert er sich ganz zügig um die Gesundheitsvorsorge. Da brauche es einen Neustart, sagt Ärztechef Gassen. Deutschland sei im internationalen Vergleich zu dick, rauche zu viel und treibe zu wenig Sport. Notwendig wäre mehr Einsatz schon in Kitas und Schulen. Für den Münchner Konzern Siemens läuft es richtig. Das Unternehmen hat im dritten Quartal des Geschäftsjahres ein Plus von 16% gemacht. Im Gegensatz zu vielen anderen deutschen Unternehmen hebt Siemens deshalb seinen Ausblick fürs Jahr an und erwartet mehr Gewinn als bisher.
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6: So gut wie jede Stadt ist knapp bei Kasse. In Freising soll ein neues Gewerbegebiet neue Einnahmen bringen. Der Stadtrat hat ganz im Osten auf einer Fläche von fast 45 Fußballfeldern das Gelände ausgewiesen. Aus Freising Andreas Werner, Gong 96.3.
20: 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Das waren die Nachrichten um 10 Uhr.
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2: Besser ankommen mit dem besten Stau- und Blitzerservice für München. Vorsicht bitte auf der A94 Richtung München. In der Ausfahrt Anzing liegen Fahrzeugteile. Und es stockt auf der A8 Salzburg Richtung München. Baustelle zwischen Holzkirchen und Hoferdinger Forst. Laut Gong 96.3 Live-Messung braucht ihr 11 Minuten länger.
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2: Oberföhring, die Mauerkircher Straße beidseitig. Und im Kreis Starnberg wird im Wörthsee auf der Etterschlager Straße geblitzt. Gute Fahrt.
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2: Habt einen schönen Donnerstag für alle in den Ferien, die sich gerade erst aus dem Bett schälen. Gibt's gleich einen kuscheligen 2000er von Emily Sondé. Und für alle, die in der Arbeit durchpowern, das Beste von heute mit Bibi Rexha und New Religion.
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1: Und jetzt ganz frisch die aktuelle von Taylor Swift. I knew it, I knew you. 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

So ein schöner neuer Hit und typisch Taylor Swift, I Knew It, I Knew You im Gong 96.3 Hitsommer. Liebe Grüße an der Stelle an den TÜV in der Mosacher Straße, da läuft gerade laut Gong 96.3, während hoffentlich alle Autos und Motorräder durchkommen und ihr Wapperl bekommen. Immerhin ist es heute nicht mehr so heiß in der Werkstatt und für alle bei der Arbeit gibt's Münchens besten Musikmix. Jetzt ein Riesen-2000er von Rihanna. Hier ist Umbrella im Gong 96.3.

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2: Das Gong 96.3 München Wetter. Kompakt, wir haben 24 Grad am Wettersteinplatz in Obergiesing, 24 auch in Dieding im Kreis Ebersberg. Wir stoppen bei 28, also endlich mal ein bisschen angenehmer. Dazu ist alles dabei heute. Sonne, Schauer, so wie gerade am Ammersee, dazu auch kurze Gewitter möglich. Morgen am Freitag dann viel Sonne, 27 Grad und am Wochenende

0: wieder um die 30.
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0: Besser ankommen mit dem besten Stau- und Blitzer-Service auf Gong 96.3. Im Großen und Ganzen läuft es nur ein bisschen zäh auf der A8 Salzburg Richtung München. Zwischen Holzkirchen und dem Hofoldinger Forst wegen der Baustelle. Ihr braucht laut Gong 96.3 Live-Messung 14 Minuten länger.
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0: Unter Giesing die Pilgersheimer Straße beidseitig und im Planegg wird auf der Gemmeringer Straße geblitzt. Wenn ihr noch mehr habt, 089 4x die 38 geht natürlich auch per WhatsApp. Danke und gute Fahrt.
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0: Eine Hymne aus den 2000ern von Lady Gaga, Alejandro im Gong 96.3 Hitsommer an diesem Donnerstagvormittag.
1: 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Heute ist der Tag, an dem...
0: Ja, an dem im Prozess um die mutmaßliche Amokfahrt hier in München das Urteil fallen soll. Vor anderthalb Jahren ist ja ein Auto in einen Verdi-Demo-Zug gerast und in einer Dreiviertelstunde wird das Urteil gesprochen. Sobald es da ist, hört ihr es natürlich direkt bei uns. Dann ist heute der Tag, an dem sich viele auf neue WhatsApp-Einstellungen freuen. Ein Update, denn die manchmal anstrengenden Gruppenchats sollen übersichtlicher werden. Umfragen bekommen zum Beispiel ein Ablaufdatum und mit @alle könnt ihr künftig eure Nachricht für alle hervorheben. Das Update wird jetzt Schritt für Schritt ausgerollt. Ja, und dann ist heute der Tag, an dem bei dem Wetter in den Münchner Freibädern mal ein bisschen weniger los ist. Ganz im Gegensatz zu den letzten Wochen. Denn durch die Hitze waren bereits über 1 Million Badegäste da, wie uns die Stadtwerke bestätigt haben. Das ist mehr als in den letzten beiden Sommern zusammen. Und ab morgen geht es direkt wieder sommerlich weiter. Also viel Spaß beim Planschen.
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0: Und jetzt die aktuelle von Teddy Swims, Mr. Know-It-All.
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8: Das Gong 96,3 München mit der Kompakt. 24 Grad haben wir am Königsplatz in der Maxvorstadt, 25 im Windraching im Kreis Freising. Heute können wir ein kleines bisschen durchschnaufen, 28 maximal. Dazu gibt es eine Mischung aus Sonne, Schauern und kurzen Gewittern. Morgen dann ein traumhafter Sommertag, Sonne und 27 Grad und am Wochenende gibt es um die 30. Brot, Eier oder Milch sollen teurer werden, fordert der Chef des Münchner IFO-Instituts. Warum, hört ihr gleich.
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10: Um 11 Uhr mit Lennart Werner. Grüß Gott. Ist er schuldfähig oder nicht? Das ist die große Frage, die das Oberlandesgericht München heute im Anschlagsprozess klären muss. Ein Mann war vor 1,5 Jahren mit dem Auto in eine Verdi-Demonstration gefahren. Zwei Menschen kamen dabei ums Leben. Die Verteidigung sagt, dass ihr Mandant schizophren sei und deshalb in einer Psychiatrie untergebracht werden müsse. Die Bundesanwaltschaft hält den Mann hingegen für schuldfähig und die Tat für religiös motiviert. Sie fordert, dass der Angeklagte lebenslang in Haft muss. Der Chef des Münchner IFO-Instituts Fußt möchte, dass die ermäßigte Mehrwertsteuer abgeschafft wird. Die gilt zum Beispiel für Brot, Kartoffeln, Milch, Eier, aber auch für Kinotickets. Damit könnte der Staat deutlich mehr einnehmen, sagt Fußt. Allerdings würden besonders Lebensmittel teurer. Haushalte mit wenig Einkommen sollten daher 360 Euro Ausgleich pro Jahr bekommen. Bundesinnenminister Dobrindt hat den Drohnenvorfall am Flughafen Halle-Leipzig als versuchten Anschlag bezeichnet. Dort war eine Drohne mit Sprengstoff in der Nähe eines ukrainischen Flugzeugs entdeckt worden. Wer dahinter steckt, müsse noch ermittelt werden.
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11: Viele Sommergäste aus dem Nahen Osten schätzen München wegen der Sicherheit, der Sauberkeit und des hochwertigen Shopping- und Medizinangebots. Damit sie sich leichter zurechtfinden, bieten die Ticketautomaten der MVG jetzt auch Arabisch an. Neu sind außerdem Chinesisch und Portugiesisch. Aus der Altstadt, Alexandra Goreiska, Gong 96,3.
10: 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Das waren die Nachrichten um 11 Uhr.
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11: Hallo, liebe Autofahrer, besser ankommen mit dem besten Stau- und Blitzerservice für München. Bitte Vorsicht auf der A99 aus dem Fahren Richtung Salzburg. Da gab es Höhe Kirchheim gerade einen Unfall. Und zäh auf der A8 Salzburg Richtung München zwischen Holzkirchen und dem Hofoldinger Forst. Grund ist die Baustelle. Ihr braucht laut Gong 96,3 Live-Messung 16 Minuten länger.
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11: In Dachau wird auf der alten Römerstraße geblitzt. Und wo noch? Hier ist die Laura. Hallo.
12: Hi Laura, hier ist Jasmin aus München. Hi. Ich möchte einen Blitzer melden. Und zwar, er steht ja in der Pellkuchenstraße in der 30er-Zone.
11: Danke Jasmin und gute Fahrt.
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11: Servus und schönen Donnerstag, wenn es bei euch gerade regnet. Alles mal aufreißen und Luft reinlassen. Und dazu gibt's gleich den Mega 2000er von Katy Perry. Und davor der aktuelle Gute-Laune-Hit von Bruno Mars, I Just Might.
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0: Katy Perry, I Kissed a Girl im Gong 96.3 Hit Sommer mit einem Update von den Straßen. 089 4 mal die 38, die Laura hier, hallo.
1: Hi Laura, hier ist die Nicole und zwar habe ich einen Blitzer für euch. Mhm. Der steht auf Mittleren Ring, Tegernseer Landstraße, kurz vor der Autobahn.
0: Dankeschön Nicole, dir und allen weiter eine gute Fahrt durch den Donnerstag. Teilweise sogar mit Scheibenwischer an, das ist ja was ganz was Ungewohntes. Und dazu gibt's frischen Sound von Tempest City. Drei Jungs aus Israel, die gerade international sehr durchstarten mit Self-Aware.

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0: Schönen Donnerstag euch. Gong 96.3. Morning Ben Mike hier.
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5: Das Gong 96.3 München Wetter. Kompakt 26 Grad haben wir auf der Praterinsel, 25 in Mittelstädten im Kreis Fürstenfeldbruck. Bei 28 ist Schluss. Das tut echt mal ganz gut. Dazu gibt es Mischmasch aus Sonne, Grad Schauern und später auch kurzen Gewittern. Morgen dann perfektes Sommerwetter, Sonne 27 Grad. Und am Wochenende gibt es wieder um die 30 Grad.
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5: Besser ankommen mit dem besten Stau- und Blitzer-Service auf Gong 96.3. Stockt weiter auf der A8 Salzburg Richtung München zwischen Holzkirchen und dem Hoferdinger Forst wegen der Baustelle. Laut Gong 96.3 Live-Messung kommen hier 14 Minuten dazu.
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5: Giesing am McRaw-Graben einwärts und im Kreis Fürstenfeldbruck in Allingen auf der Ammerseestraße. Wenn ihr auch noch was habt, 089 4x die 38 geht natürlich auch per WhatsApp. Danke und gute Fahrt.
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0: Einer der Riesen-2000er von One Republic, Counting Stars im Gong 96.3 Hitsommer. 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
1: Das Gong 96, 3 München Wetter, kompakt 26 Grad haben wir am Arabella Park in Bogenhausen, 25 im Beuerberg im Kreis Bad Tölz-Wolfratshausen. Es ist warm, aber nicht so brütend heiß endlich mal. 28 Grad maximal, dazu sind auch ein paar Schauer unterwegs. Später örtlich mit Blitz und Donner, dazwischen Sonne. Morgen dann richtig schönes Sommerwetter, 27 Grad und am Wochenende gibt es wieder um die 30. Das Urteil im Prozess um den Anschlag auf die Verdi-Demo hier in München ist gefallen. Alle Infos dazu hört ihr jetzt.
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18: Um 12 Uhr mit Lennart Werner. Grüß Gott. Das Oberlandesgericht hier in München hat vor wenigen Minuten sein Urteil im Anschlagsprozess auf eine Verdi-Demo verkündet. Der 25-jährige Angeklagte muss lebenslang in Haft. Und das Gericht hat die besondere Schwere der Schuld festgestellt. Das heißt, der Mann kann nicht nach 15 Jahren auf Bewährung entlassen werden. Er war vor 1,5 Jahren mit einem Auto in eine Verdi-Demo gefahren. Eine Frau und ihre 2-jährige Tochter kamen dabei ums Leben. 43 weitere Menschen wurden teils schwer verletzt. Die Verteidigung hatte argumentiert, ihr Mandant sei schizophren und müsse deshalb in eine Psychiatrie. Der Argumentation folgte das Gericht jetzt aber nicht. Seit einer Woche ist der neue Bundesgesundheitsminister Linnemann im Amt und geht's nach den Kassenärzten, dann kümmert er sich ganz zügig um die Gesundheitsvorsorge. Da brauche es einen Neustart, sagt Ärztechef Gassen. Deutschland sei im internationalen Vergleich zu dick, rauche zu viel und treibe zu wenig Sport. Notwendig wäre mehr Einsatz schon in Kitas und Schulen. Für den Münchner Konzern Siemens läuft es richtig. Das Unternehmen hat im dritten Quartal des Geschäftsjahres ein Plus von 16% gemacht. Im Gegensatz zu vielen anderen deutschen Unternehmen hebt Siemens deshalb seinen Ausblick fürs Jahr an und erwartet mehr Gewinn als bisher.
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19: So gut wie jede Stadt ist knapp bei Kasse. In Freising soll ein neues Gewerbegebiet neue Einnahmen bringen. Der Stadtrat hat ganz im Osten auf einer Fläche von fast 45 Fußballfeldern das Gelände ausgewiesen. Aus Freising, Andreas Werner, Gong 96.3.
18: 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Das waren die Nachrichten um 12 Uhr.
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1: Besser ankommen mit dem besten Stau- und Blitzerservice für München. Nach wie vor Stau auf der A8 Salzburg Richtung München wegen der Baustelle zwischen Holzkirchen und dem Hofaldinger Forst. Ihr braucht laut Gong 96.3 Live-Messung 14 Minuten länger.
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1: Bogenhausen die enge Schalkinger Straße einwärts und in Dachau wird auf der alten Römerstraße geblitzt. Kommt gut an!
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1: Ich freue mich, dass wir zusammen in die Mittagspause starten. Gleich mit einem Riesenhit aus den ganz frühen 2000ern von Mojo. Und den Anfang macht eine richtig tolle Newcomerin. Hier ist Holly Humberstone mit ihrem aktuellen Hit To Love Somebody.
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1: Und jetzt die aktuelle von Tame Impala, Dracula.
2: So run from the sunlight, Dracula.
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Den Song werdet ihr safe noch ein bisschen summen heute. So ein guter Ohrwurm und frisch auf Gong 96.3. Tame Impala und Jenny mit Dracula im Gong 96.3 Hitsommer. Habt eine schöne Mittagspause. Wir sind dabei mit Münchens besten Musikmix und einem richtig tollen 2000er. Eine der erfolgreichsten Sängerinnen überhaupt. Hier ist Alicia Keys und Girl on Fire.

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17: Das Gong 96,3 München Wetter kompakt, 25 Grad Hammer am Limbachplatz, 26 in Weipertskirchen im Kreis Erding, gestoppt bei 28, also endlich mal ein bisschen angenehmer. Dazu ist alles dabei, Sonne, Schauer, kurze Gewitter, morgen am Freitag dann viel Sonne, 27 Grad und am Wochenende gibt es wieder um die 30.
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17: Besser ankommen mit dem besten Stau- und Blitzerservice auf Gong 96.3. Staut sich auf der 8 Salzburg Richtung München zwischen Holzkirchen und Hofoldinger Forst wegen der Baustelle. Da braucht ihr laut Gong 96.3 Live-Messung 19 Minuten länger. Und die A99 Westumfahrung Richtung Nürnberg zwischen Dreieck Südwest und Freiherr Mitte. Da gibt es Behinderungen nach einem Unfall.
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17: Giesinger McRaw-Graben Richtung Autobahn und in Aschheim wird auf der Erdinger Straße geblitzt. Wenn ihr noch mehr habt, 089 4x38 geht auch per WhatsApp. Danke und gute Fahrt.
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19: Weiter geht's mit den Hits von heute. Mm-hmm.

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0: so ein guter 2000er. Die Pussycat Dolls im Gong 96.3 Hit Summer und Don't Cha. Wenn ihr gerade am Schreibtisch sitzt und euch denkt, irgendwie brauche ich mal was Neues, oder ihr kennt jemanden, der sich gerade beruflich umorientieren möchte, dann gibt's jetzt Inspiration.
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0: Diese Woche stellen wir euch wieder coole Jobs hier aus München und der Region vor. Zum Beispiel bei der Polizei München. Nicole Landgraf, ihr habt gerade viele coole offene Stellen, gell?
2: Bei uns denken immer ganz viele, wir haben nur die klassischen Polizeibeamten bei uns. Aber so ist es gar nicht. Wir haben auch ganz viele Tarifbeschäftigte und genau da suchen wir eben Leute. Zum Beispiel sind Stellen frei als klassische Bürokraft, aber auch als Kfz-Mechatroniker oder Elektriker oder Pferdepfleger. Aber auch bei den IT-Spezialisten sind Stellen frei.
0: Also ein vielfältiges und vor allem auch krisensicheres Angebot. Und die Polizei bildet natürlich auch aus. Also es gibt für jeden die Möglichkeit zum Einstieg. Wenn ihr jetzt sagt, das klingt mega, wir haben alle Infos dazu und noch andere coole Arbeitgeber für euch auf radiogong.de.
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7: Das Gong 96.3 München-Wetter. Kompakt 26 Grad sind es am Effnerplatz in Bogenhausen, 24 im Pullach im Isartal. Heute kann man ein kleines bisschen durchschnaufen. Viel wärmer wird es nicht. Dazu gibt es eine Mischung aus Sonne, Schauern und eventuell auch kurzen Gewittern. Morgen dann ein traumhafter Sommertag. Sonne 27 Grad und am Wochenende gibt es Sonne und um die 30 Grad. Der 25-Jährige, der vor eineinhalb Jahren in einer Verdi-Demo gerast ist, muss lebenslang in Haft. Mehr hört ihr jetzt.
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21: Um 13 Uhr mit Nicolas Pinkanell. Grüß Gott. Der Anschlag auf die Verdi-Demo vor gut eineinhalb Jahren hier in München ist vielen noch im Kopf. Das Oberlandesgericht hat den Täter jetzt zu einer lebenslangen Gefängnisstrafe verurteilt. Außerdem hat es die besondere Schwere der Schuld festgestellt. Eine Freilassung auf Bewährung nach 15 Jahren ist damit quasi ausgeschlossen. Der 25-Jährige war mit einem Auto in den Demozug gerast. Eine Mutter und ihre zweijährige Tochter sind gestorben. 43 weitere Menschen wurden teils lebensgefährlich verletzt. Viele nutzen den Sonntag, um mit dem Auto zu verreisen, denn dann gilt ja ein Fahrverbot für Lkw. Das könnte bald vorbei sein, sagt Bundesverkehrsminister Bilger. Grund sind die Negativrekordpegel von Rhein und Donau, denn dadurch können die Schiffe nicht so gut beladen werden und der Gütertransport verzögert sich. Aktuell findet eine Konferenz zu dem Thema statt. Eine einheitliche Mehrwertsteuer von 19% statt bisher vereinzelt 7%. Dafür eine Gutschrift vom Staat für Menschen mit wenig Einkommen. Das schlägt der Chef des Münchner IFO-Instituts vor, um die Staatskassen zu entlasten. Aus der Politik kommt allerdings Gegenwind, etwa von SPD-Generalsekretär Klüssendorf. Solche Preissteigerungen werden mit der SPD nicht zu machen sein, sagt er.
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7: Viele Sommergäste aus dem Nahen Osten schätzen München wegen der Sicherheit, der Sauberkeit und des hochwertigen Shopping- und Medizinangebots. Damit sie sich leichter zurechtfinden, bieten die Ticketautomaten der MVG jetzt auch Arabisch an. Neu sind außerdem Chinesisch und Portugiesisch. Aus der Altstadt, Alexandra Goreiska, Gong 96.3.
21: 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Das waren die Nachrichten um 13 Uhr.
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7: Besser ankommen mit dem besten Stau- und Blitzer-Service für München. Es staut sich auf der A8 Salzburg Richtung München zwischen Holzkirchen und dem Hofwellinger Forst wegen der Baustelle. Ihr braucht hier laut Gong 96.3 Live-Messung 21 Minuten länger.
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7: Bogenhausen, die Engel-Schalkinger Straße einwärts und in Sauerlach wird auf der Wolfratshausener Straße geblitzt. Eine gute Fahrt.
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7: Ich wünsche euch einen schönen Donnerstag und gegen das kleine Mittagspausentief gibt's gleich einen 2000er von Rihanna. Und in diesem Tempo bleiben wir jetzt mit dem aktuellen Hit von Ray, Where Is My Husband?
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0: Vollgas 2000er für euren Donnerstagmittag. Rihanna und Only Girl hier im Gong 96.3 Hitsommer. Mittendrin in Münchens besten Musikmix, jetzt mit ganz frischem Sound von Teddy Swims. Und da ist was schiefgelaufen. Der geht im Frühjahr auf Tour, kommt aber nur nach Hamburg, Berlin und Köln. München hat er irgendwie ausgelassen. Ja, da müssen wir nochmal ein ernstes Wörtchen reden. Seine Songs lieben wir natürlich trotzdem. Und das hier ist der ganz neue Teddy Swims und Mr. Know-It-All im Gong 96.3 Hitsommer.
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8: Das Gong 96, 3 München Wetter, kompakt 26 Grad haben wir am Wittelsbacher Platz in der Maxvorstadt, 26 auch in Bieberbach im Kreis Dachau. Bei 28 ist schon Schluss, das tut echt mal gut. Dazu gibt es Mischmasch aus Sonne, Schauern und kurzen Gewittern. Morgen dann perfektes Sommerwetter mit Sonne und 27 Grad und am Wochenende wieder um die 30.
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8: Besser ankommen mit dem besten Stau- und Blitzerservice auf Gong 96.3. Bitte erstmal Vorsicht auf der A99 Westumfang Richtung Nürnberg. Zwischen Fröttmanning Nord und dem Kreuz Nord liegt ein Spanngurt auf der Autobahn. Und Stau auf der A8 Salzburg Richtung München zwischen Holzkirchen und dem Hofoldinger Forst wegen der Baustelle 19 Minuten plus.
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8: Schwabing, die Leopoldstraße auswärts, kurz nach dem Mittleren Ring und in Aschheim wird auf der Keplerstraße geblitzt. Wenn euch auch noch was aufgefallen ist, 089 4x38, einfach durchklingeln oder eine WhatsApp schicken. Dankeschön und gute Fahrt.
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0: eine Situation gab es bei uns in der Region bisher noch nie. Servus, hier ist Gong 96.3 bei der Arbeit mit Laura Kössler. Ja, die anhaltende Trockenheit sorgt auch in den Bergen für Wassermangel, vor allem auf den Hütten im Berchtesgadener Land. Da ist die Lage extrem. Viele haben kaum noch Wasser, weil sie nicht ans Leitungsnetz angeschlossen sind, sondern unter anderem vom Regen leben. Und da bringen die paar Schauer heute leider gar nichts. Jetzt bleiben teilweise sogar Sanitäranlagen geschlossen. Wie schaut es denn bei uns rund um München aus? Zum Beispiel rund um den Spitzingsee im Landkreis Miesbach. Markus Block vom Alpenverein München und Oberland.
1: Da gibt es jetzt zum Beispiel die Albert-Link-Hütte oder auch die Schönfeld-Hütte. Die sind zum Glück an das öffentliche Wassernetz angeschlossen und haben dementsprechend jetzt keinerlei Problematik, was die Wasserversorgung angeht. Wir bieten auf den beiden Hütten auch noch Duschen an, verlangen dort aber teilweise bis zu 5 € für eine Dusche. Einfach um auch den Leuten einfach die Sensibilität zu wecken, dass Wasser nicht kostenlos ist.
0: Also bei uns ist die Lage zum Glück noch entspannter. Wandern und Einkehren ist weiterhin problemlos möglich. Und die Hüttenwirte freuen sich auf viele verständnisvolle Gäste.
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14: Das Gong 96,3 München-Wetter. Kompakt 26 Grad sind es am Arthur-Kutscher-Platz in Schwabing, 27 in Paunzhausen im Kreis Freising. Es ist warm, aber nicht so brütend heiß endlich mal. Dazu sind auch ein paar Schauer unterwegs, örtlich heute noch mit Blitz und Donner, dazwischen Sonne. Morgen dann richtig schönes Sommerwetter bei 27 Grad und am Wochenende gibt es wieder um die 30. Wir sind zu dick und rauchen zu viel, das sagt der Chef der Kassenärzte. Was der neue Gesundheitsminister dagegen tun soll, hört ihr gleich.
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16: Um 14 Uhr mit Nicolas Pinkernell. Grüß Gott. Das Oberlandesgericht hier in München hat heute Mittag ein Urteil im Anschlagsprozess auf eine Verdi-Demo verkündet. Der 25-jährige Angeklagte muss lebenslang in Haft und das Gericht hat die besondere Schwere der Schuld festgestellt. Das heißt, es ist fast unmöglich, dass er nach 15 Jahren auf Bewährung entlassen wird. Der Mann war vor 1,5 Jahren in eine Verdi-Demo gefahren. Eine Frau und ihre 2-jährige Tochter kamen dabei ums Leben. 43 weitere Menschen wurden teils schwer verletzt. Die Deutschen sind im internationalen Vergleich häufig dicker, rauchen mehr und treiben weniger Sport. Das sagt Kassenärztechef Gassen. Er fordert deswegen vom neuen Gesundheitsminister Lindemann einen radikalen Neustart bei der Gesundheitsvorsorge. Demnach sollen etwa Kinder schon in der Kita lernen, sich gesund zu ernähren und sich viel zu bewegen. Die Münchner Polizei hat momentan mit einer kuriosen Diebstahlserie zu tun. Unbekannte klauen immer wieder die Gläser von Außenspiegeln. Seit Jahresbeginn ist schon ein Schaden von über 100.000 Euro entstanden. Betroffen ist laut Polizei vor allem der Münchner Osten, also die Stadtteile Giesing, Harlaching und Bogenhausen. Allerdings seien die Täter im gesamten Stadtgebiet unterwegs.
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17: So gut wie jede Stadt ist knapp bei Kasse. In Freising soll ein neues Gewerbegebiet neue Einnahmen bringen. Der Stadtrat hat ganz im Osten auf einer Fläche von fast 45 Fußballfeldern das Gelände ausgewiesen. Aus Freising, Andreas Werner, Gong 96.3.
16: Immer aktuell informiert. Das waren die Nachrichten um 14 Uhr.
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14: Servus, lieber Autofahrer. Besser ankommen mit dem besten Stau- und Blitzerservice für München. Die A8 Salzburg in Richtung München zwischen Holzkirchen und dem Hofoldinger Forst staut sich an der Baustelle. Ihr braucht laut Gong 96.3 Erfassung 12 Minuten länger. Und in der Gegenrichtung, also A8 nach Salzburg, steht zwischen Weyern und dem Irschenberg ein Pannen-LKW auf der rechten Spur.
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14: Hallaching, die Geisel-Gasteig-Straße auswärts und in Wolfratshausen wird auf der Kräuterstraße geblitzt. Gute Fahrt.
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14: Na, Bock auf eine Runde kuscheln, wenn es endlich mal nicht so heiß ist? Gleich mit dem 2000er von Kelly Clarkson. Und davor starten wir mit dem Besten von heute. Hier ist Shakira und Dai Dai für alle bei der Arbeit.
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2: Und jetzt die aktuelle von Temper City, Self-Aware.

frische Musik im Gong 96.3 Hitsommer. Temper City und Self-Aware für alle bei der Arbeit und natürlich auch in den Ferien. Heute kleine Sonnenpause, tut auch mal gut. Ab morgen geht's dann wieder an die Seen und in die Freibäder und die brechen gerade übrigens alle Rekorde. Allein in den letzten Wochen waren über 1 Million Besucher in den Münchner Freibädern. Mehr als die letzten 2 Sommer zusammen. Nicht schlecht. Und im passenden Sound dazu gibt's von uns jetzt wieder ein supergeiler 2000er von Nelly Furtado. Say it right auf Gong 96.3.

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2: Das Gong 96,3 München Wetter. Kompakt, wir haben 26 Grad am Willy-Brandt-Platz in Riem, 25 in Siebighausen im Kreis Starnberg, also endlich mal ein bisschen angenehmer. Und dazu ist alles dabei heute Nachmittag. Sonne, Schauer, kurze Gewitter. Morgen am Freitag dann viel Sonne und 27 Grad. Und am Wochenende gibt es wieder um die 30.
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2: Besser ankommen mit dem besten Stau- und Blitzer-Service auf Gong 96,3. Es staut sich nach wie vor auf der A8 Salzburg Richtung München an der Baustelle zwischen Holzkirchen und Hofoldinger Forst. Laut Gong 96,3 Live-Messung kommen hier 16 Minuten dazu.
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2: Mosach, die Pelkhofenstraße beidseitig und in Starnberg wird auf der Weilheimer Straße geblitzt. Vielleicht gibt es ja noch mehr für uns, dann klingelt gerne durch 089 4x38 oder ihr schickt eine schnelle WhatsApp. Vielen Dank und gute Fahrt.
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0: Gute Laune 2000er für euren Donnerstagnachmittag. Maroon 5 und Moves Like Jagger im Gong 96.3 Hitsommer. 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
0: Und jetzt ganz frisch die aktuelle von Olivia Rodrigo, Drop Dead.
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17: Das Gong 96.3 München Wetter kompakt. Aktuell 22 Grad am Friedensengel und 21 in Tutzing im Landkreis Starnberg. Ist meist bewölkt, kann zwischendurch auch etwas regnen. Morgen und am Samstag wieder viel Sonnenschein für euch bei bis zu 29 Grad. Der Sonntag ist ein beliebter Tag, um mit dem Auto in den Urlaub zu fahren. Wieso das vielleicht schon bald anders aussehen kann? Gleich bei uns.
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19: Um 15 Uhr mit Nicolas Pinkanell. Grüß Gott. Der Anschlag auf die Verdi-Demo vor gut eineinhalb Jahren hier in München ist vielen noch im Kopf. Das Oberlandesgericht hat den Täter jetzt zu einer lebenslangen Gefängnisstrafe verurteilt. Außerdem hat es die besondere Schwere der Schuld festgestellt. Eine Freilassung auf Bewährung nach 15 Jahren ist damit quasi ausgeschlossen. Der 25-Jährige war mit einem Auto in den Demozug gerast. Eine Mutter und ihre zweijährige Tochter sind gestorben. 43 weitere Menschen wurden teils lebensgefährlich verletzt. Viele nutzen den Sonntag, um mit dem Auto zu verreisen, denn dann gilt ja ein Fahrverbot für Lkw. Das könnte bald vorbei sein, sagt Bundesverkehrsminister Bilger. Grund sind die Negativrekordpegel von Rhein und Donau, denn dadurch können die Schiffe nicht so gut beladen werden und der Gütertransport verzögert sich. Aktuell findet eine Konferenz zu dem Thema statt. Eine einheitliche Mehrwertsteuer von 19% statt bisher vereinzelt 7%. Dafür eine Gutschrift vom Staat für Menschen mit wenig Einkommen. Das schlägt der Chef des Münchner IFO-Instituts vor, um die Staatskassen zu entlasten. Aus der Politik kommt allerdings Gegenwind, etwa von SPD-Generalsekretär Klüssendorf. Solche Preissteigerungen werden mit der SPD nicht zu machen sein, sagt er.
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20: Viele Sommergäste aus dem Nahen Osten schätzen München wegen der Sicherheit, der Sauberkeit und des hochwertigen Shopping- und Medizinangebots. Damit sie sich leichter zurechtfinden, bieten die Ticketautomaten der MVG jetzt auch Arabisch an. Neu sind außerdem Chinesisch und Portugiesisch. Aus der Altstadt, Alexandra Goreiska, Gong 96.3.
19: Immer aktuell informiert. Das waren die Nachrichten um 15 Uhr.
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17: Besser ankommen mit dem besten Stau- und Blitzer-Service. Für München plant man 10 Minuten mehr ein auf der A96 in Lindau, München. Zwischen Germering Süd und Freiham Süd. Und auf der Ostumfahrung der A99 nach Nürnberg. Zwischen Hohenbrunn und Kirchheim braucht ihr eine Viertelstunde länger.
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17: Geblitzt werdet ihr in Untergiesing in der Pilgersheimer Straße beidseitig und in Starnberg in der Weilheimer Straße.
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17: Hello. Wir begleiten euch bei der Arbeit gleich mit einem supergeilen 2000er von The Script. Hall of Fame. Und los geht's mit dem Besten von heute. Hier ist Taylor Swift, ganz großes Kino mit Opalight.
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0: Und alle so, oh, Gong 96.3 am Durchschnauf-Donnerstag. Bisschen über 20 Grad heute. Perfekt, um einfach mal ein bisschen frische Luft ins Büro zu lassen. Ab dem Wochenende wird es dann wieder mit Ü 30 Grad hot in München und der Region. Und den perfekten Hit zum Durchschnaufen liefern Tame Impala. Hat nämlich so eine angenehme Leichtigkeit. Ganz frisch, hier ist Dracula.
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0: Schönen Donnerstag euch. Gong 96.3. Morning Ben Mike hier.
1: Und die Nathalie.
0: Morgen ist wieder gute Laune Freitag. 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
4: Das Gong 96.3 Münchenwetter kompakt. Aktuell 23 Grad am Stiegelmeierplatz und 22 in Olching im Landkreis Fürstenfeldbruck. Die Natur freut sich heute über Regen. Ihr könnt euch ab morgen wieder auf viel Sonne freuen und die Temperaturen steigen auch wieder an.
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4: Besser ankommen mit dem besten Stau- und Blitzer-Service. Für München der Feierabendverkehr auf dem mittleren Ring geht langsam los. Plant da überall mehr Zeit ein. Und auf der A99 auf der Ostumfahrung nach Nürnberg zwischen Hohenbrunn und Kirchheim braucht ihr 17 Minuten länger.
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4: Geblitzt werdet ihr in Mosach in der Pelkhofenstraße beidseitig und in Wolfratshausen in der Kräuterstraße. Wenn ihr noch was habt, gebt gerne Bescheid. 089 4x38. Einfach anrufen oder eine WhatsApp reinschicken.
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0: Morgen 96.3 bei der Arbeit. Ob Karrierestart, Next Step oder eine berufliche Veränderung, vielleicht ist ja heute genau das Richtige für euch dabei.
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0: Wir stellen euch diese Woche coole Jobs hier in München und der Region vor. Zum Beispiel bei der Blindeninstitutsstiftung. Therapieleiterin Stefanie Schleicher, ihr sucht gerade auch nach Verstärkung, ne?
2: Wir suchen für unsere Therapieabteilung Physiotherapeuten, die Therapie gestalten für unsere mehrfach komplex behinderten Kinder und Jugendlichen.
0: Und bei euch gibt es ja auch jede Menge Benefits. Zum Beispiel hat man die ganzen Sommerferien über frei und das war's aber noch nicht.
2: Es gibt die Möglichkeit beispielsweise zum Sabbatical-Jahr. Wir haben sehr familiäre Arbeitszeiten und bieten auch Betreuungsplätze für die Kinder im Haus, in der hauseigenen Kita an, sowie es gibt die Möglichkeit zu Werkswohnungen.
0: Alles klar, wenn das was für euch ist. Wir haben auf radiogong.de alle Infos zur Blindeninstitutsstiftung und da gibt's auch noch mehr coole Jobangebote für euch.

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5: Das Gong 96.3 München bei Tag kompakt. Aktuell 23 Grad am Viktualienmarkt und 22 in Kreiling im Landkreis Starnberg. Ist heute schattiger dank Regenwolken. Ab morgen findet ihr dann wieder mehr sonnige Plätze und die Temperaturen steigen auch wieder an. Und ab heute steht im Nussbaumpark ein neuer grauer Kasten. Was dahinter steckt, gleich von unseren München-Reportern.
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19: Um 16 Uhr mit Nicolas Pinkanell. Grüß Gott. Man kommt am Morgen zu seinem Auto und plötzlich fehlt das Glas eines Außenspiegels. Das kommt hier in München aktuell häufiger vor. Die Polizei spricht von einer Diebstahlserie mit fast 160 Fällen in diesem Jahr. Sprecherin Nicole Landgraf.
20: Das schaut so aus, dass einfach die Spiegelgläser von den abgestellten Autos draußen auf der Straße abgezwickt werden. Meistens ist es nur ein Spiegel. Der Gesamtschaden liegt bei über 200.000 Euro, weil natürlich auch Elektronik verbaut ist, die dann auch abgezwickt wird.
19: Betroffen ist das ganze Stadtgebiet, vor allem aber Harlaching, Giesing und Bogenhausen. In den deutschen Flüssen ist aktuell deutlich zu wenig Wasser. Deswegen können nicht so viele Waren darüber transportiert werden. Bundesverkehrsminister Bilger plant deswegen, auf Straße und Schiene auszuweichen. Dafür soll das Sonntagsfahrverbot für Lkw außer Kraft gesetzt werden. Außerdem ist geplant, nicht notwendige Baustellen zu verschieben, auch bei der Bahn. Der Attentäter von der Verdi-Demo hier in München muss lebenslang ins Gefängnis. Außerdem hat das Oberlandesgericht die besondere Schwere der Schuld festgestellt. Heißt, eine Entlassung auf Bewährung nach 15 Jahren ist quasi ausgeschlossen. Der Mann war vor 1,5 Jahren in eine Verdi-Demo gerast. Dabei sind eine Mutter und ihre 2-jährige Tochter gestorben. Über 40 weitere Menschen wurden verletzt.
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9: Er sieht aus wie ein langer Stiel, der aus einem grauen Kasten mit der Aufschrift Polizei rauskommt. Der neue Kameraturm hier im Nussbaumpark. Die Polizei hat ihn heute in Betrieb genommen. Dadurch soll der Bereich sicherer werden, denn in den letzten Wochen ist die Zahl der Straftaten dort deutlich gestiegen. Aus der Ludwigsvorstadt Andreas Werner, Gong 96.3.
19: 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Das waren die Nachrichten um 16 Uhr.
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5: Besser ankommen mit dem besten Stau- und Blitzerservice für München. Der Feierabendverkehr auf dem Mittleren Ring ist losgegangen. Plant da überall mehr Zeit ein. A995 Richtung Kreuz Süd zwischen Unterhaching und Taufkirchen West. Hier kommen 10 Minuten on top. Und auch 10 Minuten länger braucht ihr auf der Ostumfahrung der A99 nach Nürnberg zwischen Hohenbrunn und Kirchheim.
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5: Geblitzt werdet ihr in Mosach in der Pelkhofenstraße beidseitig und in Wolfratshausen in der Kräuterstraße.
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5: Kurz nach vier, Endspurt Richtung Feierabend. Hier ist nochmal Motivationsschub für euch von Loi. Ihr aktueller Hit hat nämlich genau die richtige Power dafür. Hier ist Red Eyes.

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Update aus der Gong 96.3 Verkehrszentrale. Fahrt vorsichtig auf der A96 Lindau München. Im Dreieck Südwest in der Überleitung zur A99 in Richtung Nord gibt's eine ungesicherte Unfallstelle. Und das hier ist speziell für Jessie die Cowgirl-Puppe. Statt Biergarten lädt das Wetter ja heute im Feierabend eher ins Kino ein. Bei uns in München und der Region läuft Toy Story 5 mega erfolgreich. Taylor Swift und Toy Story eine echte Kindheitsliebe. Und deswegen war es für sie auch klar, für den fünften Teil liefert sie den Soundtrack. Vor allem die Cowgirl-Puppe Jessie hat sie angetan. Und für sie hat sie den Soundtrack gemacht. Und damit einen schönen Start euch in Richtung Feierabend. Viel Spaß bei allem, was ansteht. Hier ist Taylor Swift, I Knew It, I Knew You.

0: Schönen Nachmittag euch mit Gong 96.3. Gleich nach halb das Beste von heute. Die aktuelle von Shakira haben wir für euch. Und seit heute ist das der offizielle Sommerhit 2026. Dai Dai. Dieser Hit und noch viele mehr gleich für euch im Gong 96.3 Hitsommer.
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0: Euch auf viel Sonnenschein freuen bei 27 Grad in der Spitze. Was glaubt ihr, wie viele Besucher hat es bisher in diesem Sommer in unseren Freibädern gegeben? Die unglaubliche Zahl gleich.
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2: Um 16:30 mit Nicolas Pinkanell. Grüß Gott. Die Polizei hier in München ermittelt aktuell wegen einer neuen Diebstahlmasche. Unbekannte klauen immer wieder das Glas von Außenspiegeln. In diesem Jahr gab es schon fast 160 Fälle, vor allem in Giesing, Harlaching und Bogenhausen. Dabei ist ein Schaden von über 200.000 Euro entstanden. Sonntags ist es auf den Autobahnen oft ruhiger, denn für Lkw gilt ein Fahrverbot. Das soll jetzt gekippt werden, sagt Bundesverkehrsminister Bilger. Grund ist das historische Niedrigwasser. Dadurch können nicht so viele Waren über den Schiffsverkehr transportiert werden. Kinder sollen schon in der Kita anfangen zu lernen, wie man sich gesund ernährt und viel bewegt. Das fordert Kassenärztechef Gassen, denn im internationalen Vergleich seien die Deutschen zu dick und würden zu viel rauchen. Der neue Gesundheitsminister Lindemann müsse einen radikalen Neustart bei der Gesundheitsvorsorge in die Wege leiten, sagt er.
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2: Heute dürfte es in den Münchner Freibädern ruhiger zugehen. In diesem Sommer steuern sie aber auf einen neuen Rekord zu. Gut 1 Million Besucher sind bisher gekommen. Das ist mehr als je in den letzten beiden kompletten Sommern. Noch mehr Infos aus München und der Region gibt's um 17 Uhr von unseren München-Reportern.
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0: Besser ankommen mit dem besten Stau- und Blitzerservice für München. Feierabendverkehr auf dem mittleren Ring. Plant da überall mehr Zeit ein. 10 Minuten länger braucht ihr auf der A995 in Richtung Kreuz Süd zwischen Unterhaching und Taufkirchen West. Genauso lange dauert es auch auf der A99 auf der Ostumfahrung nach Nürnberg zwischen Hohenbrunn und Kirchheim.
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0: Geblitzt werdet ihr in Mosach in der Perkhofenstraße beidseitig und in Wolfratshausen in der Kräuterstraße. Wenn ihr unterwegs noch was gesehen habt, gebt gerne Bescheid. 089-4x38 anrufen oder eine WhatsApp reinschicken.
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1: Und jetzt die aktuelle von Teddy Swims, Mr. Know-It-All.
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1: Das Gong 96.3 Münchenwetter kompakt, aktuell 22 Grad am Max-Weber-Platz und 21 in Bergkirchen im Landkreis Dachau. Heute ist es bewölkt und regnerisch, morgen ist die Sonne wieder für euch am Start bei bis zu 27 Grad. Der Nussbaumpark soll sicherer werden. Was die Polizei deswegen heute dort aufgestellt hat, gleich von unseren München-Reportern.
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15: Um 17 Uhr mit Nicolas Pinkanell. Grüß Gott. Einige Autofahrer hier in München haben sich richtig geärgert. Unbekannte klauen aktuell nämlich immer wieder Gläser von Außenspiegeln. Polizeisprecherin Nicole Landgraf.
16: Man kann sich fragen, warum sind es jetzt genau diese Außenspiegel, diese Gläser? Weil natürlich geht es schnell, wenn man draußen diesen Spiegel einfach abzwickt. Und die Nachfrage ist auch da bei den Menschen draußen.
15: In diesem Jahr gab es fast 160 Fälle. Dabei ist ein Schaden von insgesamt über 200.000 Euro entstanden. Weil viele Flüsse wie der Rhein oder die Donau aktuell extrem wenig Wasser führen, können nicht so viele Waren über den Schiffsverkehr transportiert werden. Bundesverkehrsminister Bilger kündigt deswegen mehrere Maßnahmen an. Er will unter anderem das Sonntagsfahrverbot für Lkw kurzfristig aufheben, damit Transporte auf die Straße verlegt werden können. Ein 25-Jähriger ist vor gut 1,5 Jahren in eine Verdi-Demo hier in München gerast. Jetzt hat das Oberlandesgericht ihn verurteilt. Der Mann muss lebenslang ins Gefängnis. Weil auch die besondere Schwere der Schuld festgestellt wurde, ist eine Bewährung nach 15 Jahren quasi ausgeschlossen. Bei dem Attentat wurden über 40 Menschen verletzt. Eine Mutter und ihre 2-jährige Tochter sind ums Leben gekommen.
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17: Obwohl es Einschränkungen bedeutet, alte Straßen müssen irgendwann erneuert werden. Nächstes Jahr ist deswegen die Fehlbachbrücke hier in Erding 9 Monate lang voll gesperrt. Das wurde jetzt bekannt. Das ist die meistbefahrene Straße im Stadtgebiet. Die Stadt will deswegen jetzt ein Verkehrskonzept erstellen. Aus Erding, Felix Köckel, Gong 96.3.
15: 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Das waren die Nachrichten um 17 Uhr.
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1: Besser ankommen mit dem besten Stau- und Blitzer-Service für München. Der Feierabendverkehr auf dem Mittleren Ring ist losgegangen, plant da überall mehr Zeit ein. Auf der A995 in Richtung Kreuz Süd zwischen Unterhachinge und Taufkirchen West braucht ihr 10 Minuten länger. Genau so lange dauert es auch auf der Ostumfahrung der A99 nach Nürnberg zwischen Hohenbrunn und Kirchheim. Und auf der Westumfahrung der A99 nach Lindau zwischen Neuherberg und dem Dreieck Allach kommen 18 Minuten obendrauf.
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1: Ein Netz heute dir geblitzt in Bogenhausen, in der Engel-Schalkinger Straße und in Putzbrunnen in der Münchner Straße.
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1: Hey, und seit heute steht's fest, die selbstfahrenden Taxis kommen nach München. Wie sicher die Dinger sind, checken wir gleich schon mal für euch ab. Erstmal der aktuelle Banger von Kamrad, hier ist Hack Your

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1: Und jetzt die aktuelle von Temper City. Self-Aware.

0: So, jetzt ist es fix. Sie kommen zu uns nach Europa und dann auch nach München. Die Frage ist nur, wie sicher sind diese Dinger? Servus, Gong 96.3 hier mit Holger Münch. Aktuell sind vor allem in den USA und China diese selbstfahrenden Taxis unterwegs. Von dort sieht man auch online immer wieder Unfallvideos. Jetzt bekommen sie von Uber und Waymo eine Lizenz für London. Und auch bei uns in München werden ab nächstem Jahr Robotaxi getestet. Nicolas Pinkernell aus der Gong 96.3 Nachrichtenredaktion. Wie sicher sind diese selbstfahrenden Taxis überhaupt?
1: Also auch wenn man durch die ganzen Videos einen anderen Eindruck bekommt. Statistisch bauen Robotaxis in den USA 2/3 weniger Unfälle als menschliche Autofahrer. Bei Unfällen mit Verletzten sind sogar 81% weniger. Und an den meisten Unfällen sind auch nicht die Robotaxis schuld, sondern andere menschliche Verkehrsteilnehmer.
0: Mhm. Was ist, wenn trotzdem jetzt mal ein Unfall passiert? Vielleicht wegen Technikfehler, wer haftet dann?
1: Ja, wenn es wirklich die Technik war, der Taxibetreiber oder der Hersteller. Die Frage ist dann immer nur, wie viel Schuld die Technik an dem Unfall hatte und wie man es hätte verhindern können. Das hat in den USA schon zu mehreren ziemlich komplizierten Ermittlungen und Rechtsstreitigkeiten geführt.
0: Ist auf jeden Fall eine spannende Sache. Ab kommendem Jahr sollen Robotaxis auch in München getestet werden. Wir geben euch natürlich im Radio Bescheid, wenn es losgeht.
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0: Das Gong 96.3 München-Wetter kompakt. Aktuell 22 Grad am Sendlinger Tor und 21 im Markt Indersdorf im Landkreis Dachau. Die Natur freut sich heute über Regen. Für euch gibt es dann ab morgen wieder Sonnenschein und die Temperaturen steigen auch an. Es gibt gerade einen Artikelrückruf von Woolworth. Asbest könnte darin enthalten sein. Alles dazu gleich bei uns.
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16: Um 5:30 mit Nicolas Pinkanell. Grüß Gott. Die Münchner Polizei hat es aktuell mit einer Diebesserie zu tun. Unbekannte klauen immer wieder das Glas von Außenspiegeln. Es gäbe Fälle im ganzen Stadtgebiet, vor allem aber in Bogenhausen, Harlaching und Giesing. In diesem Jahr ist dadurch schon ein Schaden von insgesamt über 200.000 Euro entstanden. Wer mit dem Auto in den Urlaub fährt, macht das oft sonntags, weil Lkw dann nur in Ausnahmen fahren dürfen. Das ändert sich künftig. Bundesverkehrsminister Bilger will das Verbot kurzfristig kippen, denn weil die Flüsse so wenig Wasser führen, muss der Güterverkehr auf die Straße und Schiene ausweichen. Die Ladenkette Woolworth ruft aktuell Spielzeug zurück. Unter anderem in parfümiertem Spielsand und Stretchy-Spielzeug könnte es Spuren von Asbest geben. Kunden können das Spielzeug auch ohne Kassenbon zurückgeben. Woolworth hat auch 3 Filialen hier in München.
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16: Heute dürfte es in den Münchner Freibädern ruhiger zugehen. In diesem Sommer steuern sie aber auf einen Rekord zu. Gut 1 Million Besucher sind bisher gekommen. Das ist mehr als je in den letzten beiden kompletten Sommern. Noch mehr Infos aus München und der Region gibt's um 18 Uhr von unseren München-Reportern.
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0: Besser ankommen mit dem besten Stau- und Blitzer-Service. Für München Feierabendverkehr auf dem Mittleren Ring. Plant da überall mehr
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1: Und jetzt ganz frisch die aktuelle von The Bowser, Magnetic.

0: kurz vor sechs.
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0: 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Aktuell 22 Grad am Odeonsplatz und 21 in Kirchberg im Landkreis Erding. Mit ein bisschen Glück erwischt ein paar Sonnenstrahlen heute Abend noch. Ansonsten ist es bewölkt. Ab morgen ist der Sommer wieder in der Spur mit mehr Sonne und die Temperaturen steigen an. Auf den Autobahnen rund um München und in der Region sind bald mehr LKWs unterwegs. Was da los ist, gleich bei uns.
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20: Um 18 Uhr mit Nicolas Pinkanell. Guten Abend. Man kommt am Morgen zu seinem Auto und plötzlich fehlt das Glas eines Außenspiegels. Das kommt hier in München aktuell häufiger vor. Die Polizei spricht von einer Serie mit fast 160 Fällen in diesem Jahr. Sprecherin Nicole Landgraf.
21: Das schaut so aus, dass einfach die Spiegelgläser von den abgestellten Autos draußen auf der Straße abgezwickt werden. Meistens ist es nur ein Spiegel. Der Gesamtschaden liegt bei über 200.000 Euro, weil natürlich auch Elektronik verbaut ist, die dann auch abgezwickt wird.
20: Betroffen ist das ganze Stadtgebiet, vor allem aber Harlaching, Giesing und Bogenhausen. In den deutschen Flüssen ist aktuell deutlich zu wenig Wasser. Deswegen können nicht so viele Waren über den Schiffsverkehr transportiert werden. Bundesverkehrsminister Bilger plant deswegen, auf Straße und Schiene auszuweichen. Dafür soll das Sonntagsfahrverbot für Lkw kurzfristig außer Kraft gesetzt werden. Außerdem ist geplant, nicht notwendige Baustellen zu verschieben, auch bei der Bahn. Der Attentäter von der Verdi-Demo hier in München muss lebenslang ins Gefängnis. Außerdem hat das Oberlandesgericht die besondere Schwere der Schuld festgestellt. Heißt, eine Entlassung auf Bewährung nach 15 Jahren ist quasi ausgeschlossen. Der Mann war vor 1,5 Jahren in eine Verdi-Demo gerast. Dabei sind eine Mutter und ihre 2-jährige Tochter gestorben. Über 40 weitere Menschen wurden verletzt.
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22: Er sieht aus wie ein langer Stiel, der aus einem grauen Kasten mit der Aufschrift Polizei rauskommt. Der neue Kameraturm hier im Nussbaumpark. Die Polizei hat ihn heute in Betrieb genommen. Dadurch soll der Bereich sicherer werden, denn in den letzten Wochen ist die Zahl der Straftaten dort deutlich gestiegen. Aus der Ludwigsvorstadt, Andreas Werner, Gong 96.3.
20: 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Das waren die Nachrichten um 18 Uhr.
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0: Besser ankommen mit dem besten Stau- und Blitzer-Service. Für München Feierabendverkehr auf dem Mittleren Ring. Plant da überall mehr Zeit ein. Auf der Ostumfahrung der A99 nach Nürnberg zwischen Hohenbrunn und Kirchheim braucht ihr 10 Minuten länger und 20 Minuten kommen und top auf der Westumfahrung der A99 nach Lindau zwischen Neuherberg und dem Dreieck Allach.
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0: Einwärts werdet ihr geblitzt in Bogenhausen, in der Engel-Schalkinger Straße und in Putzbrunn in der Münchner Straße.
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0: Und damit ein Happy Start in den Feierabend euch. Viel Spaß bei allem, was ansteht. Bruno Mars schiebt eure Laune noch weiter an mit seinem aktuellen Kracher I Just Might. 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

0: Ja, um die 20 Grad heute. Perfekt, um daheim alles aufzureißen. Gong 96.3 am Durchschnauf-Donnerstag, bevor es in Richtung Super-Sommerwochenende mit über 30 Grad geht. Und München und die Region schnaufen auch jetzt im Feierabend durch, nach all den To-Dos, Terminen und Arbeitstrubel. Und Olivia Rodrigo liefert euch mit ihrem frischen Track den perfekten Booster, was zum Runterkommen, Mitsingen und einfach den Kopf frei bekommen. Have fun mit Olivia Rodrigo und Drop That.
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0: Das Gong 96.3 Münchwetter kompakt. Aktuell 23 Grad am Harras und 22 in Schwabhausen im Landkreis Dachau. Heute ist es bewölkt und regnerisch. Morgen gibt es dann wieder die volle Ladung Sonnenschein für euch bei 27 Grad in der Spitze. Es wird schon bald mehr los sein auf den Autobahnen rund um München, vor allem sonntags. Was da los ist, gleich bei uns.
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13: Um 6:30 mit Nicolas Pinkanel. Guten Abend. Die Polizei hier in München ermittelt aktuell wegen einer neuen Diebstahlmasche. Unbekannte klauen immer wieder das Glas von Außenspiegeln. In diesem Jahr gab es schon fast 160 Fälle, vor allem in Giesing, Hallaching und Bogenhausen. Dabei ist ein Schaden von über 200.000 Euro entstanden. Sonntags ist es auf den Autobahnen oft ruhiger, denn für Lkw gilt ein Fahrverbot. Das soll jetzt vorübergehend gekippt werden, sagt Bundesverkehrsminister Bilger. Grund ist das historische Niedrigwasser. Dadurch können nicht so viele Waren über den Schiffsverkehr transportiert werden. Kinder sollen schon in der Kita anfangen zu lernen, wie man sich gesund ernährt und viel bewegt. Das fordert Kassenärztechef Gassen, denn im internationalen Vergleich seien die Deutschen zu dick und sie würden zu viel rauchen. Der neue Gesundheitsminister Lindemann müsse einen radikalen Neustart bei der Gesundheitsvorsorge in die Wege leiten.
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13: Heute dürfte es in den Münchner Freibädern ruhiger zugehen. In diesem Sommer steuern sie aber auf einen Rekord zu. Gut 1 Million Besucher sind bisher gekommen. Das ist mehr als je in den letzten beiden kompletten Sommern. Noch mehr Infos aus München und der Region gibt's um 19 Uhr von unseren München-Reportern.
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0: Besser ankommen mit dem besten Stau- und Blitzer-Service für München. Feierabendverkehr auf dem mittleren Ring plant da.
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2: So run from the sunlight, Dracula.
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0: Das Gong 96.3 Münchenwetter kompakt. Aktuell 23 Grad an der Bavaria und 22 in Walpertshausen im Landkreis Erding. Kann immer wieder ein bisschen regnen heute Abend. Morgen ist die Sonne wieder für euch am Start bei 27 Grad in der Spitze. Und 9 Monate wird eine Brücke gesperrt, weil sie erneuert werden muss. Was da genau los ist, gleich von unseren München-Reportern.
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21: Um 19 Uhr mit Nicolas Pinkanell. Guten Abend. Einige Autofahrer hier in München haben sich richtig geärgert. Unbekannte klauen aktuell nämlich immer wieder Gläser von Außenspiegeln. Polizeisprecherin Nicole Landgraf.
22: Man kann sich fragen, warum sind es jetzt genau diese Außenspiegel, diese Gläser? Weil natürlich geht es schnell, wenn man draußen diesen Spiegel einfach abzwickt. Und die Nachfrage ist auch da bei den Menschen draußen.
21: In diesem Jahr gab es fast 160 Fälle. Dabei ist ein Schaden von insgesamt über 200.000 Euro entstanden. Weil viele Flüsse wie der Rhein oder die Donau aktuell extrem wenig Wasser führen, können nicht so viele Waren über den Schiffsverkehr transportiert werden. Bundesverkehrsminister Bilger kündigt deswegen mehrere Maßnahmen an. Er will unter anderem das Sonntagsfahrverbot für Lkw kurzfristig aufheben, damit Transporte auf die Straße verlegt werden können. Ein 25-Jähriger ist vor gut 1,5 Jahren in eine Verdi-Demo hier in München gerast. Jetzt hat das Oberlandesgericht ihn verurteilt. Der Mann muss lebenslang ins Gefängnis. Weil auch die besondere Schwere der Schuld festgestellt wurde, ist eine Bewährung nach 15 Jahren quasi ausgeschlossen. Bei dem Attentat wurden über 40 Menschen verletzt. Eine Mutter und ihre 2-jährige Tochter sind ums Leben gekommen.
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2: Obwohl es Einschränkungen bedeutet, alte Straßen müssen irgendwann erneuert werden. Nächstes Jahr ist deswegen die Fehlbachbrücke hier in Erding 9 Monate lang voll gesperrt. Das wurde jetzt bekannt. Das ist die meistbefahrene Straße im Stadtgebiet. Die Stadt will deswegen jetzt ein Verkehrskonzept erstellen. Aus Erding, Felix Köckel, Gong 96.3.
21: Immer aktuell informiert, das waren die Nachrichten um 19 Uhr.
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0: Besser ankommen mit dem besten Stau- und Blitzer-Service. Für München alles im grünen Bereich. Uns ist nichts gemeldet. Ihr habt freie Fahrt.
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0: Geblitzt werdet ihr in Untergiesing in der Pilgersheimer Straße beidseitig und in Putzbrunn in der Münchner Straße.
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0: Und Gruß an alle, die jetzt um 7:15 noch die Stellung bei der Arbeit halten, im Einzelhandel, in der Gastro, bei Polizei und Feuerwehr. Für euch und alle anderen jetzt eine Ladung Good Vibes von Teddy Swims. Was Frisches von ihm, hier ist Mr. Know It All.
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0: Achtung, ein Rosmarinzweig in ein Glas mit kaltem Grapefruitsaft. Das soll der super Refresher jetzt im Sommer sein. Das ist ein Tipp von unseren Barkeepern in München und der Region. Schönen Abend euch mit Gong 96.3 und ein kleiner Lifehack von Nico Santos noch hinterher. Niemals Kohlensäure in den Cocktailshaker packen, außer ihr wollt eure Küche neu dekorieren. Nico wollte nämlich mal als Barkeeper durchstarten. Allerdings ist es in die Hose bzw. an die Wand ständig gegangen. Also da sind seine musikalischen Skills um einiges besser. Wie er jetzt wieder beweist. Das ist was Frisches von Nico Santos. 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
0: Das Gong 96.3 München-Wetter. Kompakt, aktuell 23 Grad am Wiener Platz und 22 in Germering im Landkreis Fürstenfeldbruck. Heute ist es bewölkt und regnerisch. Morgen und am Wochenende strahlt euch die Sonne wieder volle Lotte an. Temperaturen gehen auch wieder rauf auf über 30 Grad.
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0: Besser ankommen mit dem besten Stau- und Blitzer-Service für München. Es rollt alles, uns ist nichts gemeldet. Ihr habt freie Fahrt.
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0: Geblitzt werdet ihr in Untergiesing in der Pilgersheimer Straße beidseitig und in Putzbrunn in der Münchner Straße. Wenn ihr noch was habt, einfach kurz durchklingeln oder eine WhatsApp reinschicken. 089 4x38.
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0: 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Der kommt richtig fett. Hier sind Fassboy für euren Feierabend mit Beautiful Life.
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0: Und jetzt ganz frisch die aktuelle von Malik Harris, Lie to Me. So won't you lie to me, lie, lie.
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1: Das Gong 96.3 Münchenwetter. Kompakt, aktuell 22 Grad im Ostbahnhof und 21 in Pöcking im Landkreis Starnberg. Kann immer wieder ein bisschen regnen heute Abend. Morgen und am Wochenende könnt ihr euch wieder auf viel Sonnenschein freuen. Temperaturen gehen rauf auf über 30 Grad.
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13: Mit Fabian Schaffer. Guten Abend. Nach dem Fund einer Sprengstoffdrohne am Flughafen Leipzig-Halle hat die Bundesanwaltschaft die Ermittlungen übernommen. Es bestehe der Verdacht des versuchten Herbeiführens einer Sprengstoffexplosion und des gefährlichen Eingriffs in den Luftverkehr, hieß es. Berichte, wonach eine ukrainische Maschine nahe der Drohne mit Munition beladen gewesen sei, wurden mittlerweile zurückgewiesen, unter anderem intern durch das Bundesinnenministerium. Bundesverkehrsminister Bilger will der Wirtschaft beim Niedrigwasser unter anderem auf dem Rhein helfen. Nach einem Spitzentreffen mit Wirtschaftsvertretern hat er angekündigt, mit den Ländern über Ausnahmen vom Lkw-Sonntagsfahrverbot zu sprechen und Schwertransporte schneller zu genehmigen.
14: Klar ist, wir können das Wetter nicht beeinflussen, aber wir können dafür sorgen, dass unsere Wirtschaft besser durch diese schwierigen Wochen kommt. Deshalb werden wir jetzt dort nachsteuern, wo es notwendig ist.
13: Außerdem soll die Autobahngesellschaft vermeidbare Baustellen auch vermeiden und DB Cargo mehr Güter auf die Schiene bringen. Nach dem tödlichen Autoanschlag auf eine Gewerkschaftsdemonstration in München ist ein 25-Jähriger zu einer lebenslangen Haftstrafe verurteilt worden. Das Oberlandesgericht München stellte zudem die besondere Schwere der Schuld fest. Der aus Afghanistan stammende Mann war im vergangenen Jahr in die Demo gefahren. Eine Frau und ihre kleine Tochter starben. Zahlreiche Menschen wurden teils lebensgefährlich verletzt. Das Mittelmeer heizt sich immer weiter auf. An einer Messboje vor Mallorca ist mit 33,02 Grad die höchste je in spanischen Gewässern gemessene Wassertemperatur registriert worden, teilte der spanische Wetterdienst mit. Im westlichen Mittelmeer liegen die Temperaturen derzeit 4 Grad über dem langjährigen Durchschnitt. Forscher sehen den menschengemachten Klimawandel als Haupttreiber.
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1: Besser ankommen mit dem besten Stau- und Blitzer-Service. Für München, uns ist nichts gemeldet. Ihr habt freie Fahrt.
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1: Und Blitzer haben wir auch keine.
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1: Hello, jetzt steht's fest, die selbstfahrenden Taxis kommen nach München. Wie sicher die Dinger sind, das checken wir gleich schon mal für euch ab. Erstmal geht's ganz lässig in den Donnerstagabend mit frischem Sound von Temple City. Hier ist Self-Aware.

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0: In den USA und in China sind sie schon Standard. In London werden sie jetzt auch zugelassen. Und bei uns in München läuft ab nächstem Jahr auch ein Test damit. Die Frage ist nur, wie sicher sind die denn überhaupt? Es geht um selbstfahrende Taxis. Man sieht ja immer wieder die Videos von irgendwelchen Unfällen damit. Nicolas Pinkanell aus der Gong 96.3 Nachrichtenredaktion. Wie sicher sind solche selbstfahrenden Taxis?
1: Ja, dazu gibt es jetzt erste Studien. Statistisch bauen Robotaxis in den USA 2/3 weniger Unfälle als menschliche Autofahrer. Bei Unfällen mit Verletzten sind sogar 81% weniger. Und an den meisten Unfällen sind auch nicht die Robotaxis schuld, sondern andere menschliche Verkehrsteilnehmer. Allerdings, bis jetzt haben sich die selbstfahrenden Taxis vor allem im sonnigen Kalifornien durchgesetzt. Wie es bei uns ausschaut, also wenn es zum Beispiel auch mal schneit, das soll ein Test ab nächstem Jahr bei uns in München zeigen. Da ist zur Sicherheit aber immer noch ein echter Fahrer mit an Bord.
0: Okay, also mal schauen, wie das funktioniert. Bisschen spooky ist die Vorstellung ja schon. Wir halten euch natürlich auf dem Laufenden.
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3: Und jetzt die aktuelle von Martin Garrix und Ed Sheeran. Repeat it.
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0: Ist es eigentlich noch Musik oder schon magischer akustischer Knopf, der beim Drücken sofort für gute Laune sorgt? Gong 96.3 hier mit Holger Münch. Die junge norwegische Band The Bowser sind gerade dabei, München und die Region mit Good Vibes ohne Ende zu erobern. Und wenn die alleine mit ihrem frischen Track das schon auslösen können, was wird es erst werden, wenn sie eine ganze Show in der Stadt geben? Ausnahmezustand wahrscheinlich. 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Und hier sind sie für euren Feierabend. The Bowser und Magnetic.
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7: Mit Fabian Schaffer. Guten Abend. Die Bundesanwaltschaft übernimmt die Ermittlungen zum Drohnenvorfall am Flughafen Leipzig-Halle. Dort war eine Drohne mit Sprengstoff entdeckt worden. Eine Frachtmaschine ist mutmaßlich mit einer weiteren Drohne kollidiert. Bundesinnenminister Dobrindt spricht von einem hochprofessionellen hybriden Anschlagsszenario. Auch fremde Mächte schließt er als Drahtzieher nicht aus. Bundesverkehrsminister Bilger hat wegen des Niedrigwassers auf mehreren Wasserstraßen wie dem Rhein mehrere kurzfristige Maßnahmen angekündigt. Sie sollen der Wirtschaft helfen, Lieferketten aufrechtzuerhalten.
8: Wenn Transporte kurzfristig auf die Straße verlagert werden müssen, werden wir mit den Ländern darüber sprechen, dass wir Ausnahmen vom Sonn- und Feiertagsfahrverbot für besonders betroffene Güter vornehmen. Ich habe bereits mit mehreren Länderverkehrsministern darüber gesprochen und große Bereitschaft dazu erkennen können.
7: Auch sollen mehr Güter auf der Schiene transportiert werden, hieß es. Unter anderem die Hausärzte gehen die Bundesregierung beim Thema Hitzeschutz scharf an. Verbandschefin Buhlinger-Göpfert sagt, passiert sei praktisch nichts. Kaum wird's im Herbst kühler, verschwindet das Thema von der Tagesordnung. Allein in einer Woche im Juni gab es den Angaben nach fast 10.000 Hitzetote. Besonders Pflegeheime müssten ihre Bewohner besser schützen können, so die Forderung. Kreuzfahrtschiffe sind weiter oft umwelt- und klimaschädlich. Daran hat sich nach Einschätzung des NABU in den vergangenen Jahren wenig geändert. Zwar werde mehr in Landstromanschlüsse investiert und die Energieeffizienz verbessert. Entscheidend sei aber, dass noch immer 2/3 der Reedereien Schweröl als Treibstoff nutzen. Dadurch gäbe es einen extrem hohen Ausstoß an Schadstoffen und Treibhausgasen. Happy End für mutige Frauen. Ihre Heimat haben sie hinter sich lassen müssen. Nun haben sie eine neue gefunden. 2 iranische Fußballerinnen haben in Australien Asyl bekommen und sind jetzt eingebürgert worden. Sie hatten beim Asiencup die iranische Nationalhymne nicht mitgesungen. Danach beschimpften Staatsmedien sie als Verräterinnen.
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1: Und jetzt ganz frisch die aktuelle von Leonie und Callum Scott. Stay.
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1: Und jetzt ganz frisch die aktuelle von Olivia Rodrigo. Drop Dead.
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1: Und jetzt die aktuelle von Tame Impala, Dracula.
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5: Mit Yves Simon. Der Drohnenvorfall am Flughafen Leipzig-Halle beschäftigt jetzt die obersten Ermittler in Deutschland. Die Bundesanwaltschaft hat den Fall übernommen und sie spricht von einem Angriff mit besonderer Bedeutung für die Sicherheit des Landes. Soy Tasovali berichtet.
6: Die Ermittler gehen inzwischen davon aus, dass die Täter die Explosion auf dem Flughafengelände ganz gezielt auslösen wollten. An der Drohne befanden sich laut der Bundesanwaltschaft professioneller Sprengstoff und ein Zünder. Außerdem soll eine Frachtmaschine beim Durchstarten mit einer zweiten Drohne zusammengestoßen sein. Auch dazu wird gerade ermittelt.
5: Der neue Bundesverkehrsminister Bilger will kurzfristig das Lkw-Fahrverbot an Sonn- und Feiertagen aufheben. Außerdem soll auch mehr Ware auf die Schiene verlegt werden. Die Regierung reagiert damit auf die niedrigen Wasserpegel in großen Flüssen, wie zum Beispiel im Rhein, in der Donau, an der Elbe oder auch im Main. Hier kann momentan weniger transportiert werden als üblich. Die Logistikbranche ist skeptisch, unter anderem wegen fehlender Lkw-Fahrer, und auf den Schienen ist ja sowieso schon ein ordentlicher Engpass. Das Mittelmeer heizt sich immer weiter auf. An einer Messboje vor Mallorca ist jetzt mit 33,02 Grad die höchste je in spanischen Gewässern gemessene Wassertemperatur registriert worden. Das hat der spanische Wetterdienst heute bekannt gegeben. Im westlichen Mittelmeer liegen die Temperaturen momentan 4 Grad über dem langjährigen Durchschnitt. Forscher sehen den menschengemachten Klimawandel als Haupttreiber. Der Einzelhändler Woolworth ruft 4 Produkte aus seinem Spielzeugsortiment zurück. Bei Stretchy-Spielzeugen könnte es zu einer Verunreinigung mit Asbest gekommen sein. Das haben Verbraucherschützer mitgeteilt. Einzelheiten dazu gibt es auch auf der Seite lebensmittelwarnung.de. Berichte von Asbestfunden in Spielzeug hat es zuletzt in Australien und auch Neuseeland gegeben. Auch dort ging es um Spielzeug aus China. Asbest ist krebserregend. Der Fußballer Jan Diomande wechselt von RB Leipzig zum spanischen Topclub Real Madrid. Beide Vereine haben den Transfer des 19 Jahre alten Nationalspielers der Elfenbeinküste bestätigt. RB Leipzig bekommt dafür eine Ablösesumme von mindestens 125 Millionen Euro.
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0: Und jetzt ganz frisch die aktuelle von Jennifer Lopez und David Guetta. Save Me Tonight. Save me tonight.
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1: Und jetzt die aktuelle von Teddy Swims. Mr. Know-It-All.
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3: Mit Yves Simon. Nach dem tödlichen Autoanschlag auf eine Gewerkschaftsdemonstration in München muss der Täter lebenslang ins Gefängnis. Das Oberlandesgericht hat außerdem die besondere Schwere der Schuld festgestellt. Dominik Schweiger berichtet für uns.
4: Unter anderem wegen zweifachen Mordes und versuchten Mordes in 23 Fällen ist der 25-Jährige verurteilt worden. Das Gericht ist sich sicher, der Täter wollte Menschen töten und hat dafür die Situation der Demo ausgenutzt, weil die Menschen dort mit einer solchen Tat nicht rechnen. Als Motiv wird Wut über die Lage in islamischen Ländern genannt. Außerdem habe sich der Mann als guter Moslem beweisen wollen.
3: Nach dem Fund einer Sprengstoffdrohne am Leipziger Flughafen hat die Bundesanwaltschaft jetzt die Ermittlungen übernommen. Der Fall hat eine besondere Bedeutung, heißt es von der Behörde in Karlsruhe. Sie geht davon aus, dass es der Plan war, mit der Drohne Sprengstoffexplosionen am Flughafen herbeizuführen bei laufendem Betrieb. Sie ermittelt wegen des gefährlichen Eingriffs in den Luftverkehr. In Bayern sind seit Jahresbeginn 54 Menschen ertrunken, 3 mehr als im gleichen Zeitraum des Vorjahres. Das meldet die Deutsche Lebensrettungsgesellschaft DLRG. Besonders gefährlich sind Seen und Flüsse. Dort gibt es keine gleichmäßige Tiefe, keine klare Sicht und oft auch keinen Bademeister. Mit der Kampagne Sicher und im Wasser will das Innenministerium deswegen vor allem in Social Media für mehr Vorsicht beim Baden werben. In Thüringen ist ein 33-Jähriger aus der Ukraine als mutmaßlicher Agent festgenommen worden. Er soll das Betriebsgelände eines bayerischen Rüstungsunternehmens ausspioniert und die Aufnahmen dann an einen ausländischen Geheimdienst weitergegeben haben. Nach Angaben der Ermittler in Bayern sitzt der Mann inzwischen aber in Untersuchungshaft. Spanien ist sauer auf FIFA-Boss Infantino. Der hat einem Bericht der Times zufolge Marokko das Finale der Fußball-Weltmeisterschaft 2030 versprochen. Die FIFA hat das zwar umgehend dementiert, trotzdem traut Spanien der FIFA offenbar nicht wirklich. Sportministerin Tolon verweist darauf, dass Spanien ja jetzt amtierender Weltmeister ist bei den Männern und auch schon länger bei den Frauen. Marokko hat sich der Bewerbung für die WM 2030 auch erst nach Spanien und Portugal angeschlossen.
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1: Und jetzt die aktuelle von Temper City, Self-Aware.

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0: Und jetzt ganz frisch die aktuelle von Christo Sarandi. Good Old Days.
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1: Und jetzt ganz frisch die aktuelle von The Bowser, Magnetic.
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2: Mit Yves Simon. Wegen des historischen Niedrigwassers am Rhein will Bundesverkehrsminister Bilger die Fahrrinnen in allen wichtigen Flüssen vertiefen. Dazu hat er jetzt gesagt:
3: Jeder Zentimeter mehr Fahrrinnentiefe bedeutet am Ende mehr Ladung auf dem Schiff. Mehr Ladung auf dem Schiff bedeutet weniger zusätzliche LKWs auf unseren Straßen und es bedeutet vor allem stabile Lieferketten für unsere Wirtschaft. Wir setzen unser Förderprogramm zur nachhaltigen Modernisierung von Binnenschiffen fort, um diese an die Niedrigwasserbedingungen anzupassen.
2: Tiefere Fahrrinnen müssen allerdings erst gebaut werden. Deswegen denkt Bilger übergangsweise darüber nach, das LKW-Fahrverbot an Sonn- und Feiertagen aufzuheben. Dann könnten mehr Güter auf der Straße transportiert werden. Die Sprengstoffdrohne am Flughafen Leipzig-Halle hat jetzt Deutschlands oberste Strafverfolger auf den Plan gerufen. Die Bundesanwaltschaft, die übernimmt den Fall jetzt. Der Verdacht: ein versuchter Sprengstoffanschlag und ein gefährlicher Eingriff in den Luftverkehr. Eine Frachtmaschine soll ja außerdem mit einer zweiten Drohne zusammengestoßen sein. Innenminister Dobrindt spricht von einem hybriden Anschlag und er schließt andere Mächte als Drahtzieher nicht aus. Ferien in Bayern sind deutlich teurer geworden. Restaurantbesuche und Ferienwohnungen kosten im Vergleich zum Juli letztes Jahr rund 1,2% mehr, Hotelübernachtungen sogar 2,8%. Im 10-Jahres-Vergleich, da sind Speisen und Getränke um über 45% teurer geworden, Spritpreise für die Anreise mit dem Auto sogar um mehr als 63%. Noch kostspieliger ist allerdings Urlaub im Ausland. Pauschalreisen liegen seit der Zeit vor Corona um knapp 20% höher. Die Bundesregierung steckt auch weiterhin im Stimmungstief. Laut ARD Deutschlandtrend sind 85% der Menschen im Land mit der Arbeit der schwarz-roten Koalition unzufrieden. Fast genauso schlecht schneidet Bundeskanzler Merz persönlich ab. Von der letzten Kabinettsumbildung erwartet eine Mehrheit der Deutschen von 57% keine Verbesserung. Jaden Eickermann hat bei der Schwimm-Europameisterschaft in Paris Silber für Deutschland im Turmspringen geholt. Bronze geht auch an Deutschland, an Ole Rüssler. Schon vorher hatten die Synchronspringerinnen Lea Henschel und Jette Müller Bronze geholt.
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1: 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Die aktuelle von Martin Garrix und Ed Sheeran. Repeat It.
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2: Mit Yves Simon. Im Streit um höhere Gebühren für den Regionalverkehr bei der Bahn machen die Bundesländer jetzt Druck. Nach einem Treffen der Verkehrsminister drohen sie dem Bund mit einer Klage. Sie fordern, dass der Bund die gestiegenen Kosten vollständig übernimmt. Ansonsten könnten Verbindungen im Regionalverkehr wegfallen oder die Ticketpreise steigen. Für uns berichtet Zoltan Tasovali.
3: Für jeden Regionalzug, der über die Schienen fährt, fällt eine Art Maut an. Und genau die ist nach einem Urteil des Europäischen Gerichtshofs deutlich gestiegen. Allein in diesem Jahr kommen auf die Länder dadurch Mehrkosten von mehreren 100 Millionen Euro zu. Die Länder sagen, diese Rechnung darf nicht bei ihnen hängen bleiben.
2: Die Hitze und Trockenheit in Europa sorgt gerade für große Probleme. In Ungarn und Rumänien ist sogar der Strom knapp geworden. Beide Länder sind stark von Atomkraft abhängig und AKW müssen durch Wasser gekühlt werden, dort durch Flusswasser. In Ungarn werden jetzt Wahrzeichen in Budapest nachts nicht mehr beleuchtet, um Energie zu sparen. Das betrifft berühmte Bauwerke wie zum Beispiel das Parlament, die Buda-Burg oder auch die Kettenbrücke über die Donau. In Rumänien sind 4 Lastkähne mit Steinen beladen versenkt worden, um den Pegel am AKW künstlich zu erhöhen. Feuerinferno im Landkreis Aichach-Friedberg. Dort ist am Abend ein großer Schweinestall komplett abgebrannt. Alle 1600 Tiere sind tot. Das Feuer ist auch jetzt noch nicht gelöscht. Der Hof liegt etwa 16 Kilometer von Augsburg weg. Wegen starker Rauchentwicklung sollten Fenster und Türen nachts zubleiben. Immer wieder sind an der internationalen Raumstation ISS Wartungsarbeiten nötig. Dabei haben jetzt 2 Astronauten die ISS bei einem Außeneinsatz auch für neue Solarpanels fit gemacht. NASA-Astronautin Jessica Meir und ihr Kollege Anil Menon waren dafür fast 7 Stunden draußen im All unterwegs. Für Menon war es der 1. Spacewalk und für Meir schon der insgesamt 6. FIFA-Präsident Gianni Infantino sitzt trotz heftiger Kritik aus Europa weiter fest im Sattel, zumindest in Afrika. Das Exekutivkomitee des afrikanischen Verbands CAF stellt sich einstimmig hinter die Erklärung Infantinos und FIFA-Generalsekretär Grafström. Das hat die CAF bei X geschrieben. In dieser Erklärung hatte die komplette Führungsriege der FIFA letzte Nacht ihre Unterstützung für Infantino betont.
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9: Mit Yves Simon. Wer hat die Drohne auf das Gelände des Leipziger Flughafens geschickt? Bisher gibt es noch keine gesicherten Erkenntnisse. Auf jeden Fall aber hat jetzt die Bundesanwaltschaft die Ermittlungen in der Sache übernommen. Es besteht der Verdacht eines versuchten Sprengstoffanschlags. Die sichergestellte Drohne war mit einem Sprengsatz bestückt, der entschärft werden konnte. Der sächsische Innenminister Schuster weist Berichte zurück, wonach eine ukrainische Frachtmaschine, in deren Nähe die Drohne abgefangen wurde, am Flughafen mit Munition beladen gewesen sein soll. US-Präsident Trump hat wieder einen neuen Versuch gestartet, das Geburtsrecht für bestimmte Gruppen in den USA einzuschränken. Er hat jetzt ein Dekret unterschrieben. Es soll dafür sorgen, dass Babys von Müttern, die nur für die Geburt einreisen, nicht mehr automatisch US-Staatsbürger werden. Beim letzten Versuch, das Gesetz zu ändern, war Trump allerdings vor dem obersten Gericht, dem Supreme Court, gescheitert. Mit Hitzeaktionsplänen sollen sich Städte und Gemeinden bei uns in Bayern gegen Hitzewellen wappnen. Bis jetzt aber machen das nur die wenigsten. Nur 13 von über 2000 Kommunen in Bayern haben einen solchen Plan. Grund ist vor allem das fehlende Geld. In größeren Städten, da sind es gleich mehrere hunderttausend Euro, die es kostet, einen solchen Plan zu machen. Vor allem Obdachlose leiden zum Beispiel massiv unter der Hitze. Für sie gibt es zu wenig schattige Plätze in den Städten. Die SPD im Bayerischen Landtag schlägt deswegen jetzt auch vor, dass Hitze Aktionspläne zur Pflicht werden, allerdings nicht, um die Kommunen zu belasten, sondern dann müsste nämlich der Freistaat die Kosten übernehmen. Im Persischen Golf droht eine Umweltkatastrophe. Vor der Küste des Oman ist offensichtlich ein Öltanker havariert. Satellitenbilder zeigen, wie immer mehr Öl ins Meer läuft. Der 270 Meter lange Frachter soll zur russischen Schattenflotte gehören. Der Ölteppich treibt direkt auf den Oman zu. Schon wieder ist der Lotto-Jackpot von 6 aus 49 nicht geknackt worden. Damit bleibt es dabei. Es sind 50 Millionen Euro im Pott. Die Maximalsumme ist das. Seit 38 Ziehungen hat niemand die 6 richtigen Gewinnzahlen plus die Superzahl getroffen. Eine so lange Jackpot-Phase hat es seit dem Start der Lotterie 1955 noch nie gegeben.
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